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1: Ich bin Tanja Wagner. Nach dem Fund einer Sprengstoffdrohne auf dem Flughafen Leipzig-Halle laufen die Ermittlungen auf Hochtouren. Die Generalbundesanwaltschaft hat übernommen. Wie es aussieht, hatte ein Sicherheitsmitarbeiter des Flughafens die Drohne aus der Luft mit einem Fußtritt zu Boden gekickt. Sie befand sich in der Nähe einer ukrainischen Transportmaschine vom Typ Antonov. Nach dpa-Informationen bestand der Sprengsatz unter anderem aus Semtex. Im Streit um höhere Gebühren für den Regionalverkehr machen die Bundesländer Druck. Nach einem Treffen der Verkehrsminister drohen sie dem Bund mit einer Klage. Sie fordern, dass der Bund die gestiegenen Kosten vollständig übernimmt.
2: Viele Frachtschiffe können im Moment längst nicht so viel laden wie normalerweise. Das bringt Lieferketten durcheinander und verteuert Transporte. Die Länder fordern deshalb unter anderem mehr Schiffe, die auch bei wenig Wasser fahren können, und einen schnelleren Ausbau der Wasserstraßen. Immerhin gibt es bei der Energieversorgung bislang Entwarnung. Kraftwerke laufen laut dem Bundeswirtschaftsministerium weiter normal. Auch bei Öl und Kraftstoffen gibt es aktuell keine Engpässe. Zoe Tassovali, Redaktion.
1: Seit Januar sind in Deutschland 261 Menschen ertrunken. Das gab die DLRG in einer Sommerzwischenbilanz bekannt. Das ist etwas mehr als im gleichen Zeitraum im vergangenen Jahr. Allein die Hitzewellen im Juni und Juli forderten 160 Badetote.
3: Die Zahl der Badetoten bleibt auf einem hohen Niveau. Das zeigt die Sommerzwischenbilanz der DLRG. Durch immer länger werdende und stärkere Hitzeperioden suchen mehr Menschen Abkühlung in Gewässern. Und das verläuft immer wieder tödlich. Vor allem Flüsse und Seen sind besonders gefährlich. Viele Menschen überschätzen dort ihre Schwimmfähigkeiten und unterschätzen Gefahren wie Strömungen oder Kälteschocks. Vor allem Männer. 80% aller Badetoten sind Männer, denn die würden eher alkoholisiert baden gehen und seien insgesamt leichtsinniger. Simeon Müller, Berlin.
1: Das Mittelmeer heizt sich immer mehr auf. An einer Messboje vor Mallorca wurde nun eine neue Rekordtemperatur von 33 Grad registriert, teilte der spanische Nationale Wetterdienst mit. Noch vor der offiziellen Bestätigung durch die spanische Hafenbehörde berichtete der staatliche TV-Sender RTVE, das sei der höchste jemals in spanischen Gewässern gemessene Wert.
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1: Ich bin Diana Kramer. Das extreme Niedrigwasser sorgt aktuell für große Probleme auf dem Rhein und anderen Wasserstraßen. Bundesverkehrsminister Steffen Bilger hat darüber in Bonn mit Wirtschaftsvertretern, Verbänden und Behörden gesprochen. Um zu helfen, sind mehrere, auch kurzfristige Maßnahmen geplant.
2: Erstens, es geht um langfristige Maßnahmen, also Ausbau unserer Wasserstraßen, um besser mit Niedrigwassersituationen jetzt umgehen zu können. Zweitens, mittelfristige Maßnahmen, wie beispielsweise der Umbau von Schiffen, sodass diese besser mit Niedrigwassersituationen umgehen. Und drittens kurzfristige Maßnahmen wie die Aussetzung des Sonn- und Feiertags, Fahrverbots für Lkw.
1: Bundesverkehrsminister Steffen Bilger. Nach dem Vorfall mit einer Sprengstoffdrohne am Flughafen Leipzig steht die Frage nach der Abwehr solcher Angriffe im Fokus. Ist Deutschland gut genug dafür gerüstet und was muss gegebenenfalls geändert werden? Dabei geht es auch darum, welche Institution wann zuständig ist. Der Vorsitzende des Verteidigungsausschusses des Bundestags, Thomas Röwekamp, fordert eine Zentralisierung beim Bundesinnenministerium bzw. der Bundespolizei. Es brauche eine zentrale Zuständigkeit und materielle Ausrüstung, sagte er dem RND. E-Scooter-Fahrer ziehen sich bei Unfällen deutlich häufiger Kopfverletzungen und Schädigungen innerer Organe zu als Motorrad- oder Fahrradfahrer. Zu diesem Ergebnis kommt eine britische Studie. Danach ist das Risiko für ein Schädelhirntrauma bei E-Scooter-Unfällen mehr als 3-mal höher als bei Motorradfahrern. Besonders gefährdet sind Kinder. Das Risiko einer Kollision bei Minderjährigen ist laut der Studie um 78% höher als bei Erwachsenen. Zum Sport. Mit dem Duell zweier deutscher Traditionsvereine startet die 53. Saison in der zweiten Fußball-Bundesliga. Der VfL Bochum empfängt zum Auftakt heute Abend Hertha BSC.
3: Sowohl Bochum als auch Hertha gehen mit einigen Fragezeichen in die neue Saison. Bei beiden Clubs hat sich personell viel verändert. Vor allem die Berliner sind quasi rund erneuert. Vom Aufstieg will diesmal keiner offen reden. Saisonziel ist ein einstelliger Tabellenplatz. Topfavorit ist der VfL Wolfsburg. Der Bundesliga-Absteiger will sofort zurück in Liga 1. Thomas Brock, Sportredaktion.
1: Anschluss in Bochum ist heute um 20.30 Uhr.
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1: Ich bin Diana Kramer. Nach dem Fund einer Sprengstoffdrohne auf dem Leipziger Flughafen hat der Vorstandschef des Rüstungskonzerns Rheinmetall, Armin Pappberger, mehr Anstrengungen Deutschlands bei der Drohnenabwehr angemahnt. Deutschland sei nicht ausreichend geschützt vor solchen Attacken, sagte Pappberger der dpa.
2: Drohnen sehr schnell erkennen und dann notfalls auch abschießen, das muss möglich sein, sagt der Rheinmetall-Chef. Aber Deutschland sei noch nicht überall mit der entsprechenden Abwehrtechnologie ausgestattet, warnt er, obwohl die grundsätzlich vorhanden sei. Als erstes müsse aber definiert werden, was geschützt werden solle. Denn neben Flughäfen gäbe es weitere potenzielle Ziele, die zur sogenannten kritischen Infrastruktur zählen. Rheinmetall und andere Rüstungskonzerne entwickeln Systeme zur Früherkennung und Abwehr von Drohnen. Thomas Thonfeld, Nachrichtenredaktion.
1: Das Ungleichgewicht im Handel zwischen Deutschland und China wächst weiter. China exportierte im Juli Waren im Wert von 12,3 Milliarden US-Dollar nach Deutschland. Das waren 17,4% mehr als im Vorjahr, wie aus Daten der chinesischen Zollbehörde hervorgeht. In die andere Richtung entwickelte sich der Handel deutlich schwächer. Chinas Importe aus Deutschland sanken um 2,7% auf 7,9 Milliarden Dollar. In Deutschland wächst schon länger die Sorge vor stärkerer chinesischer Konkurrenz. Betroffen sind vor allem Branchen wie der Auto- und Maschinenbau. Die anhaltende Hitze in weiten Teilen Europas hat Folgen. Neben Bränden steigen auch die Meerestemperaturen. Im Mittelmeer wurde vor der Küste Mallorcas eine neue Rekordtemperatur von über 33 Grad registriert, teilte der spanische Nationale Wetterdienst mit.
3: Von Abkühlung kann keine Rede sein, wenn sich das Meer so warm anfühlt wie die Badewanne zu Hause. Im westlichen Mittelmeer liegen die derzeitigen Wassertemperaturen wohl 4 Grad über dem langjährigen Durchschnitt. Hauptgrund für die Entwicklung ist laut Forschern der menschengemachte Klimawandel. Die immer höheren Wassertemperaturen gefährden empfindliche Ökosysteme und können heftige Stürme mit sintflutartigen Regenfällen im Herbst auslösen. Katrin Müller, Nachrichtenredaktion.
1: Zum Sport. Mit dem Duell VfL Bochum gegen Hertha BSC startet am Abend die 53. Saison in der zweiten Fußball-Bundesliga. Anstoß im Bochumer Ruhrstadion ist um 20.30 Uhr. Die erste Liga startet dann in 3 Wochen.
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1: Ich bin Diana Kramer. Nach dem Fund einer Sprengstoffdrohne auf dem Flughafen Leipzig-Halle laufen die Ermittlungen auf Hochtouren. Die Federführung übernommen hat inzwischen der Generalbundesanwalt. Aus den Ländern kommen Forderungen nach einem besseren Schutz der Flughäfen und es wird auch darüber diskutiert, wie gut die Drohnenabwehr hierzulande überhaupt funktioniert.
2: Die Ermittler gehen davon aus, dass die mit Sprengstoff beladene Drohne in der Nähe von ukrainischen Frachtflugzeugen gezielt zur Explosion gebracht werden sollte. Laut Experten ist Deutschland technologisch in der Lage, solche Angriffe abzuwehren. Allerdings ist nicht immer gleich klar, wer zuständig ist. Mal Bundespolizei, mal Landespolizei, im Notfall sogar die Bundeswehr. Für eine bessere Abstimmung fordert der Vorsitzende des Verteidigungsausschusses des Bundestags, Röwekamp, gegenüber dem RND eine zentrale Zuständigkeit beim Bundesinnenministerium. Katrin Müller, Nachrichtenredaktion.
1: Erste Folgen der Trockenheit sind im Supermarkt angekommen und wirken sich auch bei anhaltendem Regenmangel wahrscheinlich noch weiter aus. Nach Angaben von Marktbeobachtern ist Gemüse in zahlreichen Fällen für die Verbraucher teurer geworden. Gurken, Paprika, Salat und Kohl wird wegen der knappen Versorgungslage teurer. Bei Obst überwiegen hingegen günstigere Preise als im letzten Jahr. Der Gewinn beim Nutzfahrzeughersteller Daimler Truck ist im zweiten Quartal um 48% eingebrochen. Im Vorjahresvergleich sank das Konzernergebnis von 245 Millionen Euro auf 128 Millionen, teilte der DAX-Konzern mit. Vor allem die hohen Zölle hätten sich weiterhin belastend auf das Ergebnis ausgewirkt, heißt es. Daimler Truck hatte bereits 2025 ein Sparprogramm aufgelegt, um die laufenden Kosten um mehr als 1 Milliarde Euro zu senken. In Deutschland sollen bis 2030 etwa 5000 Stellen wegfallen. Zum Sport. Mit dem Duell zweier Traditionsvereine startet die 53. Saison in der zweiten Fußball-Bundesliga. Der VfL Bochum empfängt zum Auftakt heute Abend Hertha BSC.
3: Sowohl Bochum als auch Hertha gehen mit einigen Fragezeichen in die neue Saison. Bei beiden Clubs hat sich personell viel verändert. Vom Aufstieg will diesmal keiner offen reden. Saisonziel ist ein einstelliger Tabellenplatz. Topfavorit ist der VfL Wolfsburg. Der Bundesliga-Absteiger will sofort zurück in Liga 1. Thomas Brock, Sportredaktion.
1: Anstoß in Bochum ist heute um 20.30 Uhr.
4: Wetter. Meist sonnig, den Durchzug von Wolkenfeldern erwarten wir heute nur selten bei Temperaturen von bis zu 33 Grad. Mäßig bis stark, in Böen auch stürmisch weht der Wind heute aus nordöstlichen Richtungen, in Böen bis zu 45 km/h schnell. Sonnenuntergang gegen 20.43 Uhr, in der Nacht liegen die Tiefstwerte um 22 Grad. Tendenz, keine Änderung in Sicht. Es bleibt heiß und stürmisch mit Temperaturen tagsüber jenseits der 30 Grad Marke und Böen mit Geschwindigkeiten von bis zu 45 km/h.
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5: Na, zum Start ins Wochenende, Freitag, heute ja der 7. August. Kurz vor 8 ist es. Einen guten Morgen wünsche ich Ihnen. Hier ist Johnny Davis.

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2: Buenos dias. Ich darf Sie erneut zu unserem Spanischkurs begrüßen. Die Verben ser und estar, beziehungsweise auch heute was neu dazukommen wird, ist I, sind ja doch nicht ganz so einfach. Und wenn wir das nur allein zu Hause lernen, beziehungsweise wenn Sie das zu Hause versuchen allein zu lernen, ist es wesentlich schwieriger als in der Gruppe und mit einem Lehrer natürlich, der sich verbessern kann und Ihnen das erklären kann. So, ich hatte versprochen, Ihnen jetzt noch einige Beispiele zu nennen, beziehungsweise einige Übungen mit Ihnen durchzugehen, wo Sie entscheiden, was muss ich benutzen. Fangen wir damit gleich mal an. Erster Satz wäre, ich bin in Santa Cruz. Ja, also, en Santa Cruz. Und es muss eingesetzt werden, ich bin. En Santa Cruz. Ja, das wäre, genau, estoy en Santa Cruz. Ja, das ist eine Ortsangabe. Ortsangaben werden immer mit estar gebildet. La mesa, der Tisch, ist schmutzig. La mesa, freie Zeile, sucia. La mesa, sucia. Und da müsste jetzt eingesetzt werden, ist. Es gibt zwei Möglichkeiten, es oder está. Ja, und Sie liegen richtig, wenn Sie gesagt haben, está sucia. La mesa está sucia. Ganz einfach, weil der Tisch hoffentlich nicht immer schmutzig ist. Das ist ein Zustand, der vorübergehend ist und demnach estar benutzt werden muss. Achten Sie bitte darauf, auch hier la mesa weiblich und sucia mit A am Ende, weil der Tisch weiblich ist. Das nächste, la botella vacía. Die Flasche ist leer. La botella, freier Strich, vacía. Auch hier wieder zwei Möglichkeiten, es oder está, vacía. Ja, genau das gleiche wie gerade, natürlich está vacía, denn die ist ja nicht unbedingt immer leer, die kann ja auch wieder aufgefüllt werden, beziehungsweise war sie ja mal voll, sprich auch hier ein Zustand. Dann haben wir el libro malo. Das Buch ist schlecht. El libro, freie Zeile, malo. Was würden Sie da einsetzen? El libro ist malo. Das Buch ist schlecht. Natürlich muss hier eingesetzt werden, el libro es malo. Auch wenn das Ihre Meinung ist, es gibt mit Sicherheit Leute, die das Buch schön finden oder gut finden und die würden genau das Gegenteil sagen, aber das Buch verändert sich auf gar keinen Fall. Das Buch ist geschrieben und das ist unveränderlich. Und daher müssen Sie ser benutzen, weil das, wenn Sie so wollen, eine Charaktereigenschaft ist. Ja, in jedem Fall eine Eigenschaft. Wenn Sie über Ihre eigene Meinung sprechen würden, dann wäre das estar. Aber nicht, wenn Sie sagen, das Buch ist schlecht. Ja, meine Meinung ist, das ist was anderes. Aber das Buch ist und bleibt schlecht oder ist und bleibt gut für eine andere Person. Aber in jedem Fall unveränderlich. Also es. Dann hätten wir ¿Dónde la Plaza de España? Wo ist der Platz España? ¿Dónde? Plaza España. ¿Dónde bedeutet wo? Da können Sie sich schon mal merken, immer wenn Sie ¿Dónde hören, fragen Sie nach einer Ortsangabe. Und diese Ortsangabe verlangt automatisch está. Also, ¿dónde está? Sie merken, ich binde das ein wenig. ¿Dónde está la Plaza de España? So, als Übung war das zwar nicht viel, aber für heute genug. Wir haben ja leider immer nur ein bisschen Zeit. Ich würde nämlich heute gerne noch das I durchnehmen. Denn mit diesen drei Verben haben Sie am Wochenende mehr als genug zu tun. Das war diese Woche ganz schön viel. Erst die Adjektive und dann ser, estar und I. Von daher gesehen wäre das ganz praktisch, wenn wir das heute noch schaffen würden. Und zwar, I bedeutet in der Übersetzung, es gibt, es ist oder es sind. Gut, einige, die von Ihnen schon mal Spanischunterricht genommen haben, werden sagen, ja, ich übersetze das immer mit es gibt und dann passt das. Stimmt leider nicht ganz. Es funktioniert meistens, aber es wäre besser, wenn Sie verstehen würden, warum die Spanier das benutzen. Und zwar benutzen wir I immer, wenn zwei Situationen aufeinandertreffen. Ja? Zwei Dinge müssen übereinstimmen, damit ich I benutzen kann. Das ist einmal, ich muss etwas Unbestimmtes haben und wir müssen eine Ortsangabe haben. Zum Beispiel, ist Brot auf dem Tisch? Auf dem Tisch ist eine Ortsangabe und das Brot, ja, ich weiß doch nicht, ob das mein Brot ist, ob das Graubrot ist, wem das Brot gehört, wie viel das ist. Ich frage einfach nur, ist Brot auf dem Tisch? Also würde ich fragen, hay pan en la mesa. Hay, weil das Brot unbestimmt ist und die Ortsangabe da ist. Anderes Beispiel. Ist hier eine Telefonzelle in der Nähe? Möchte ich wissen, ob die Telefonzelle Nummer 395 hier ist? Nein. Also eine Telefonzelle. Sie sehen schon den unbestimmten Artikel. Eine. Sprich, unbestimmt. Hier in der Nähe ist die Ortsangabe. Also muss ich automatisch sagen, hay una cabina telefónica por aquí. Hay una. Ja? Das heißt, immer wenn Sie Unbestimmtes und die Ortsangabe zusammen haben, müssen Sie sich sofort merken, aha, jetzt benutze ich I. Das gilt natürlich für alle Zahlen. Denn ob ich sage eine Telefonzelle oder 10 Telefonzellen, sind die Telefonzellen weiterhin unbestimmt. Es wäre also auch machbar zu sagen, hay tres vasos en la mesa. Es sind 3 Gläser auf dem Tisch. Unbestimmt. Es ist zwar eine genaue Anzahl, aber die Gläser sind weiterhin unbestimmt. Unbestimmt. Ob das ein Glas ist oder 3 Gläser, wie gesagt, spielt keine Rolle. Also hay 3 vasos en la mesa. Es gibt jetzt einige Schlüsselwörter, bei denen Sie hay immer verwenden müssen. Und zwar wären das die Schlüsselwörter, die was Unbestimmtes ausdrücken. Sprich un oder una und dann natürlich alle Zahlen, dos, tres und so weiter. Mucho, poco, ningún, demasiado, nadie, alguien, bastante. Es gibt also eine ganze Menge. Ich wiederhole nochmal kurz, damit Sie das auch mitschreiben können. Mucho, viel. Poco, wenig. Ningún, kein. Demasiado, zu viel. Demasiado, zu viel. Nadie, niemand. Nadie, alguien, jemand, alguien wird übrigens mit G-U geschrieben, alguien, alguien, jemand und bastante, genug oder ziemlich viel, kann man das auch übersetzen. So, wenn Sie diese Wörter zusammen mit einer Ortsangabe haben, können Sie eigentlich immer davon ausgehen, aha, hier muss ich I verwenden. So, und das war's auch schon wieder für diese Woche. Ich wünsche Ihnen ein schönes Wochenende. Vergessen Sie nicht, nochmal reinzuschauen, was wir diese Woche gemacht haben. Und ruhig auch nochmal die letzte Woche wiederholen, damit wir in der nächsten Woche durchstarten können, nochmal ein paar Übungen machen zu ser, estar und hay und dann auch gleich weitermachen. Ja? Feliz fin de semana y hasta el próximo lunes a la misma hora. Bis dann. Tschüss.
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1: Na, Sie haben es gehört, lernfreies Wochenende. Am Montag geht's hier an dieser Stelle weiter. Danke an Jens Kinderler von der Sprachschule Sotis. Soweit also der Spanischkurs. Na, begrüße Sie. Wünsche Ihnen einen guten Freitagmorgen. Hier sind die Burgland Funky Sanchez.

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1: Mit Fabian von Davans. Volle Wasserspeicher sind auf Lanzarote und La Graciosa derzeit nur schwer zu erreichen. Hitze und hoher Verbrauch im August verhindern, dass sich mehrere Wasserreservoirs zwischen den Versorgungsphasen ausreichend auffüllen. Deshalb hat der Wasserversorger die geplanten Unterbrechungen teilweise verändert und passt sie an die jeweilige Lage an. Betroffen ist das Verteilnetz mit seinen Hauptspeichern unter anderem in Sonsamas-Arrecife und Las Breñas. Die Pegel werden laufend überwacht. Gleichzeitig sollen Einwohner und Urlauber ihren Verbrauch besonders zu Spitzenzeiten reduzieren, damit sich die Speicher schneller wiederholen können. Entwarnung am Hafen von Gran Tarajal auf Fuerteventura. Nach dem Wassereinbruch in einem Fischkutter ist kein verunreinigtes Wasser ins Meer gelangt. Im Maschinenraum hat sich Wasser mit Resten von Öl und Diesel gesammelt. Spezialfirmen haben es vollständig abgepumpt und in Tankfahrzeugen abtransportiert. Das Leck ist bereits am Mittwochabend unter Kontrolle gebracht worden. Spätere Kontrollen haben bestätigt, dass der Rumpf wieder dicht ist. Sobald die noch notwendigen Formalitäten erledigt sind, soll der Fischkutter den Hafen von Gran Tarajal wieder verlassen. Mehr als 7 von 10 Befragten sehen Fuerteventuras geschützte Naturräume im Sommer als überlaufen an. Das zeigt eine neue Bürgerbefragung des Cabildos. Insgesamt haben sich 154 Menschen beteiligt, mehr als 90% davon leben auf der Insel. Untersucht worden sind unter anderem die Naturparks von Jandia und Coralejo, Lobos sowie der Parque Rural de Betancuria. Die Ergebnisse fließen jetzt in neue Schutz- und Nutzungspläne ein. Dabei geht es unter anderem um Besucherzahlen, stärkere Kontrollen, den Erhalt der Gebiete und die Einhaltung bestehender Regeln.
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1: Wetter. Wolkenlos mit Tageshöchstwerten um 31 Grad. Das ist heute vom Wetter zu erwarten. Dazu weht der Wind stark in Böen bis zu 45 km/h schnell aus nördlichen Richtungen. Sonnenuntergang gegen 20.41 Uhr. In der Nacht liegen die Tiefstwerte um 23 Grad. Tendenz, keine Änderung in Sicht. Es bleibt annähernd wolkenlos mit Tageshöchstwerten um 31 Grad und stürmischem Wind aus Norden. Morgen in Böen bis zu 55 km/h schnell.
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2: Na, soweit die Wetterprognose und die Lokalnachrichten. Erstmal danke Fabian. Nächste Ausgabe dann übrigens bei uns heute um kurz vor 11:30. Begrüße Sie. Ich freue mich, dass Sie dabei sind. Wünsche einen guten Start in den Tag. Hier ist Olivia Dean.

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Die Bee Gees waren das an diesem Freitag und bei uns im Laufe der Sendung auch noch mehr Lokalnachrichten, Veranstaltungshinweise haben wir auch noch für Sie, aber jetzt gibt es erstmal die Nachrichten aus Deutschland und der Welt und vor den aktuellen Meldungen haben wir auch noch Music, Steely Dan haben wir aufgelegt und das hier ist Cap'n Mau.

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1: Ich bin Diana Kramer. Nach dem Fund einer Sprengstoffdrohne auf dem Leipziger Flughafen hat der Vorstandschef des Rüstungskonzerns Rheinmetall, Armin Papperger, mehr Anstrengungen Deutschlands bei der Drohnenabwehr angemahnt. Deutschland sei nicht ausreichend geschützt vor solchen Attacken, sagte Papperger der dpa.
2: Drohnen sehr schnell erkennen und dann notfalls auch abschießen, das muss möglich sein, sagt der Rheinmetall-Chef. Aber Deutschland sei noch nicht überall mit der entsprechenden Abwehrtechnologie ausgestattet, warnt er, obwohl die grundsätzlich vorhanden sei. Als erstes müsse aber definiert werden, was geschützt werden solle. Denn neben Flughäfen gäbe es weitere potenzielle Ziele, die zur sogenannten kritischen Infrastruktur zählen. Rheinmetall und andere Rüstungskonzerne entwickeln Systeme zur Früherkennung und Abwehr von Drohnen. Thomas Thonfeld, Nachrichtenredaktion.
1: Die deutschen Exporte sind trotz aller Belastungen durch den Iran-Krieg im Juni auf einen Rekordwert gestiegen. Insgesamt wurden Waren im Wert von mehr als 139 Milliarden Euro ins Ausland ausgeführt. Die Exporte sind damit den 5. Monat in Folge gewachsen und erweisen sich als Stütze für die schwächelnde deutsche Wirtschaft. Die USA blieben mit einem Volumen von gut 12 Milliarden Euro der wichtigste Einzelabsatzmarkt. E-Scooter-Fahrer ziehen sich bei Unfällen deutlich häufiger Kopfverletzungen und Schädigungen innerer Organe zu als Motorrad- oder Fahrradfahrer. Zu diesem Ergebnis kommt eine aktuelle britische Studie.
3: Das Risiko für ein Schädel-Hirn-Trauma ist bei E-Scooter-Unfällen fast doppelt so hoch wie bei Radfahrern und mehr als dreimal so hoch wie bei Motorradfahrern. Ursache dafür sind laut den Forschern vor allem, dass Scooterfahrer kaum Helme tragen und die stehende Fahrposition. Bei abruptem Bremsen werden Fahrer leicht kopfüber nach vorn über den Lenker geschleudert. Auffällig ist laut den Forschern auch der hohe Anteil von Minderjährigen unter den Schwerverletzten. Die Autoren der Studie plädieren für strengere Sicherheitsregeln, eine Helmpflicht und geschützte Fahrspuren. Aus London, Philipp Detlefs.
1: In Thailand sind bei einem Schusswaffenangriff an einer Schule nördlich von Bangkok mindestens 7 Menschen getötet und mehr als ein Dutzend weitere verletzt worden. Nach ersten Informationen soll es sich bei den Toten um 3 Lehrer und 3 Schüler sowie den jugendlichen Täter handeln. Der genaue Tathergang und das Motiv sind zunächst unklar.
4: Wetter. Wolkenlos mit Tageshöchstwerten um 31 Grad. Das ist heute vom Wetter zu erwarten. Dazu weht der Wind stark in Böen bis zu 45 km/h schnell aus nördlichen Richtungen. Sonnenuntergang gegen 20.41 Uhr. In der Nacht liegen die Tiefstwerte um 23 Grad. Tendenz, keine Änderung in Sicht. Es bleibt annähernd wolkenlos mit Tageshöchstwerten um 31 Grad und stürmischem Wind aus Norden. Morgen in Böen bis zu 55 km/h schnell.
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5: Na, da starten wir doch ins Wochenende. Ich begrüße Sie an diesem Freitag, heute ja der 7. August. Na, kurz vor 9 ist es. Einen guten Morgen wünsche ich Ihnen. Hier ist Liza McLaughlin.

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Na, der gute Prinz war das an diesem Freitag und bei uns geht's gleich übrigens um E-Bikes, denn normale Fahrräder scheinen ja kaum mehr verkauft zu werden, aber wenn man jetzt einsteigen möchte, sich selber ein E-Bike kaufen möchte, woher weiß man eigentlich, welches zu einem passt und was ist es, worauf man unbedingt achten sollte? Genau das verrät uns gleich mal Katja Reim. Sie hat ja ganz viele Tipps rund ums Thema E-Bike, hat einen großen Bericht geschrieben, ist die stellvertretende Chefredakteurin des Verbrauchermagazins Guter Rat und ich begrüße Sie gleich zum Thema am Telefon, zum Interview, aber vorher auch noch Music mit John Lee Hooker, Jamiroquai haben wir aufgelegt und das ist Going Bad Way.

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0: Na John Lee Hooker war das an diesem Freitag. Und bei uns geht's ja jetzt um E-Bikes, denn da gibt's ganz aktuelle Zahlen, die belegen, dass es in diesem Jahr eventuell erstmals europaweit mehr E-Bikes als normale Fahrräder gibt. Zumindest laut der Verkaufszahlen. Über 2 Millionen Exemplare waren es allein im vergangenen Jahr in Deutschland. Längst sind da die Zeiten vorbei, als ein elektrounterstütztes Fahrrad nur etwas für ältere Semester war. Mittlerweile ist's auch für die Jüngeren völlig akzeptabel. Rentner, Pendler, Hipster und junge Familien nutzen es gleichermaßen. Und nie war die Modellvielfalt größer als heute. Aber wie findet man eigentlich heraus, welches Bike zu einem selbst passt? Genau die Frage hat sich auch mal die Redaktion des Verbrauchermagazins Guter Rat gestellt. Und wir fragen mal nach, was rausgekommen ist. Bei uns jetzt hier am Telefon Katja Reim, die stellvertretende Chefredakteurin. Schönen guten Tag, Frau Reim.
1: Hallo aus Berlin.
0: Na Frau Reim, Sie haben sich ja ganz ausführlich mit dem Thema E-Bikes beschäftigt. Was macht die denn so beliebt, dass die Verkaufszahlen da jedes Jahr neue Rekordhöhen erreichen? Worum geht's da? Welche Vorteile gibt's da ganz genau?
1: Na, der offensichtliche Vorteil, dass es die Tretunterstützung gibt, ne? Und inzwischen ist es ja auch so, dass es für jeden Typ und für jede Freizeitaktivität quasi das passende Bike dazu gibt, ne? Das fängt an bei Citybikes, das geht über Trekkingbikes, das geht bis zu Räder, in denen man Hunde, Katzen, Kinder transportieren kann und auch Einkäufe. Ne, also wir zeigen im aktuellen Heft so die ganze Bandbreite und sagen auch, wer es für wen geeignet ist. Weil es ist natürlich, wisst ihr nicht, wenn ich mir ein großes Lastenfahrrad kaufe und aber regelmäßig in den Bus steigen muss, damit ist das nicht die cleverste Idee, sich so ein großes Ding zu kaufen.
0: Dass Sie sagen, die ganze Bandbreite zeigen Sie auf im neuen Heft. Aber worum geht's denn ganz genau? Also wenn ich mich jetzt entscheide, ein E-Bike zu kaufen, worauf muss ich achten? Was ist da besonders wichtig?
1: Also ganz wichtig ist, dass der Akku kräftig ist und eine gute Reichweite hat. Ne? Dann ist es besser, wenn der Motor im Tretlager anstatt in der Hinterradnarbe eingebaut ist, weil das ist bei der Wartung leichter. Und was man auch sagen muss, so ein Reifenwechsel bei einem E-Bike ist ein Akt. Das ist größere Demontagen, die es da braucht. Deshalb ist es wichtig, robuste und so möglichst pannensichere Reifen zu haben. Und auch wichtig ist eine Schiebehilfe, gerade bei den etwas robusteren Bikes, ne, dann kann man per Knopfdruck, hilft das bei einer Maximalgeschwindigkeit von durch 6 Kilometer, ist nicht für dauernd, aber dass man, wenn man anfahren kann, beziehungsweise wenn man es schieben muss, dass man dann auch Hilfe bekommt.
0: Und auf den Straßen sieht man mitunter ja auch E-Bikes mit Nummernschildern, was hat's denn damit auf sich?
1: Das sind die sogenannten S-Pedelecs. Bei denen ist es so, dass die elektrische Tretunterstützung erst bei 45 km/h endet. Ne? Normale E-Bikes können bis 25 km/h fahren. Danach regelt sich der Motor runter. Bei diesen S-Pedelecs geht das bis 45 km/h. Das heißt, die sind wesentlich schneller und eignen sich für längere Strecken und auch für Pendler. Ne? Aber sie sind aus rechtlicher Sicht schon Kleinkrafträder. Das heißt, sie brauchen ein Kennzeichen, das heißt, sie brauchen eine Versicherung. Es ist eine Helmpflicht für diese Fahrzeuge notwendig und ein Führerschein. Da geht zum einen ein Rollerführerschein, also Klasse A M, oder auch der Autoführerschein Klasse B. Und, ganz wichtig, man darf sie eigentlich nicht auf Radwegen fahren.
0: Na, ist ja schon mal wichtig zu wissen, aber jede Menge mehr Tipps rund ums Thema E-Bike, auch Zubehör und Co. Ihren ganzen Bericht dazu gibt's natürlich im Verbrauchermagazin Guter Rat. Denn na, an dieser Stelle unsere Zeit schon wieder rum, Frau Reim. Ich bedanke mich fürs Gespräch. Tschüss.
1: Ich danke Ihnen für Ihr Interesse.

Lila James und Anthony Hamilton waren das an diesem Freitag und bei uns gleich im Laufe der Sendung auch noch mehr Infos, ja natürlich auch um die Fiesta in Puerto del Carmen, denn die ist ja noch im vollen Gange, auch heute und morgen noch die großen Open-Air-Konzerte und die Kirmes dort in Puerto del Carmen ja auch noch aufgebaut, aber es wird eben auch in San Bartolomé gefeiert und da steht morgen das Festival de Rock an, also für alle Rock-Music-Fans ein Muss, aber wir haben da auch im Laufe der Sendung noch mehr Infos dazu. Die Lokalnachrichten gibt's natürlich auch noch, aber jetzt erstmal die Nachrichten aus Deutschland und der Welt. Und vor den aktuellen Meldungen haben wir auch noch Music. James Arthur haben wir aufgelegt und das hier, ein Klassiker, Sie hören schon, hier sind Supertramp.

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1: Ich bin Diana Kramer. Der Fund einer mit Sprengstoff beladenen Drohne am Flughafen Leipzig-Halle beschäftigt Politik und Justiz. Nach dem Vorfall hat nun der Nationale Sicherheitsrat getagt. Das Gremium kam unter dem Vorsitz von Kanzler Friedrich Merz telefonisch zusammen, teilte ein Regierungssprecher mit. Die Ermittlungen laufen derweil weiter.
2: Die Ermittler gehen davon aus, dass die mit Sprengstoff beladene Drohne in der Nähe von ukrainischen Frachtflugzeugen gezielt zur Explosion gebracht werden sollte. Laut Experten ist Deutschland technologisch in der Lage, solche Angriffe abzuwehren. Allerdings ist nicht immer gleich klar, wer zuständig ist. Mal Bundespolizei, mal Landespolizei, im Notfall sogar die Bundeswehr. Für eine bessere Abstimmung fordert der Vorsitzende des Verteidigungsausschusses des Bundestags, Röwekamp, gegenüber dem RND eine zentrale Zuständigkeit beim Bundesinnenministerium. Katrin Müller, Nachrichtenredaktion.
1: Hoffnung für unsere Wirtschaft. Trotz Irankrieg und US-Handelsstreit sind die deutschen Exporte im Juni auf einen Rekordwert gestiegen. Kalender und saisonbereinigt gingen Waren im Wert von 139,3 Milliarden Euro ins Ausland, teilte das Statistische Bundesamt mit.
3: Die Exporte sind damit den 5. Monat in Folge gewachsen und haben jetzt auch den fast 4 Jahre alten Exportrekord übertroffen. Vor allem das Geschäft mit dem europäischen Ausland erweist sich weiter als stabile Säule. Besonders kräftig haben Verkäufe nach Großbritannien zugelegt. Dagegen ist das US-Geschäft kräftig zurückgegangen. Trotzdem bleiben die USA mit einem Volumen von gut 12 Milliarden Euro der wichtigste Einzelabsatzmarkt. Und das ist auch immer noch etwa doppelt so viel Exportgeschäft wie mit China. Thomas Thonfeld, Berlin.
1: Der Facebook-Konzern Meta soll nach einer Gerichtsentscheidung im US-Bundesstaat New Mexico mehr als eine halbe Milliarde Dollar für Hilfen an Kinder zahlen, die durch Nutzung sozialer Medien Schaden genommen haben. Außerdem müssen in dem Bundesstaat zusätzliche Einschränkungen für Nutzer im Alter unter 18 eingeführt werden. Sie sollen maximal 90 Stunden pro Woche bei Facebook oder Instagram verbringen dürfen. Meta will in Berufung gehen. Zum Sport, und da gab es die nächste Medaille bei der Schwimm-EM in Paris. Isabel Gose aus Magdeburg holte im Knockout-Sprint mit einem Startzielsieg Gold im Freiwasserschwimmen. Das Rennen stand wegen der Wasserqualität in der Seine bis kurz vor Start auf der Kippe.
4: Wetter. Wolkenlos mit Tageshöchstwerten um 31 Grad. Das ist heute vom Wetter zu erwarten. Dazu wird der Wind stark in Böen bis zu 45 km/h schnell aus nördlichen Richtungen. Sonnenuntergang gegen 20.41 Uhr. In der Nacht liegen die Tiefstwerte um 23 Grad. Tendenz, keine Änderung in Sicht. Es bleibt annähernd wolkenlos mit Tageshöchstwerten um 31 Grad und stürmischem Wind aus Norden. Morgen in Böen bis zu 55 km/h schnell.
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5: Na, da hoffe ich doch mal, uns gelingt ein guter Start ins Wochenende. Ich begrüße Sie an diesem Freitag, heute ja der 7. August. Na, kurz vor 10 ist es. Einen guten Vormittag wünsche ich Ihnen. Hier ist Our

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1: Na, Aoi und Wei Charles waren das an diesem Freitag und bei uns gleich wieder die lokalen Nachrichten. Ah, Kollege Fabian hier mit dem neuesten Rund um unsere Inseln. Wetterprognose hatte natürlich auch mit dabei, aber jetzt vor den aktuellen Meldungen auch noch ein Stück Music. Hier ist Tracy Chapman.

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1: Mit Fabian von Davans. Kaum Abkühlung nach Sonnenuntergang. Die jüngste Hitzewelle hat Lanzarote mehrere ungewöhnlich warme Nächte gebracht. Die Temperaturen sind mehrfach nicht unter 20 Grad gefallen. Teilweise haben die Tiefstwerte sogar bei mindestens 25 Grad gelegen. Damit hat es auf der Insel eine Serie sogenannter tropischer Nächte gegeben. Zusätzliche Belastung bringt die hohe Luftfeuchtigkeit. Schweiß verdunstet schlechter und der Körper kann sich langsamer abkühlen. Gleichzeitig haben sich viele Wohnungen über mehrere heiße Tage stark aufgeheizt und geben die gespeicherte Wärme nachts nur langsam wieder ab. Schwarzer Rauch über Playa Honda hat gestern Nachmittag einen Feuerwehreinsatz ausgelöst. In einem Wohnhaus zwischen der Calle Princesa Ico und der Calle Chimidas ist ein Brand ausgebrochen. Das Gebäude ist zu diesem Zeitpunkt leer gewesen. Verletzt worden ist deshalb niemand. Noch vor dem Eintreffen der Feuerwehr haben Arrecifes Bürgermeister Jonathan de Leon und Cabildorat Jacobo Medina den Rauch zufällig bemerkt und mit Feuerlöschern eingegriffen. Anschließend haben zwei Feuerwehrfahrzeuge den Einsatz übernommen. Nach ersten Erkenntnissen haben die Flammen ihren Ausgang vermutlich im Bereich der Elektroverteilung genommen. 3,5 Millionen Euro stehen auf Fuerteventura für die neue Studienbeihilfe bereit. Schüler und Studierende können ihre Anträge bereits jetzt stellen. Das Cabildo hat die Ausschreibung mehr als einen Monat früher als im vergangenen Jahr geöffnet. Dadurch soll das Geld schneller bei den Familien ankommen. Die Inselregierung rechnet diesmal mit mehr als 7000 Anträgen. Unterstützt werden unter anderem Schüler, auszubilden und Studierende innerhalb und außerhalb Fuerteventuras. Wer die Förderung für das kommende Schul- oder Studienjahr nutzen möchte, kann seinen Antrag noch bis einschließlich 25. September stellen.
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1: Wetter. Wolkenlos mit Tageshöchstwerten um 31 Grad. Das ist heute vom Wetter zu erwarten. Dazu wird der Wind stark, in Böen bis zu 45 km/h schnell aus nördlichen Richtungen. Sonnenuntergang gegen 20.41 Uhr. In der Nacht liegen die Tiefstwerte um 23 Grad. Tendenz, keine Änderung in Sicht. Es bleibt annähernd wolkenlos mit Tageshöchstwerten um 31 Grad und stürmischem Wind aus Norden. Morgen in Böen bis zu 55 km/h schnell.
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2: Na, so danke Fabian, soweit die Wetterprognose und die Lokalnachrichten. Und ja, wir haben gleich den Hinweis für alle Rock-Music-Fans auf Lanzarote, denn die Vorbereitungen laufen. Morgen Abend wird in San Bartolomé und das Open Air, das große Rock-Music-Festival stattfinden. Drei Bands dann live auf der Bühne nonstop ab 22 Uhr. Vielleicht haben Sie Lust dabei zu sein. Wir haben da aber auch noch alle weiteren Infos für Sie bei uns gleich im Veranstaltungskalender.

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1: Na, die Vorbereitungen laufen jetzt wirklich auf Hochtouren, denn morgen werden alle Rock-Music-Fans auf ihre Kosten kommen auf Lanzarote. In San Bartolomé findet nämlich dann das Festival der Rock statt. Und zwar im Parque Félix Rodríguez. Dort ist die Bühne Open Air aufgebaut und da geht's überhaupt erst um 22 Uhr am Abend los. Sideman werden auftreten, Defecto Venturi und die Stargäste morgen Abend. Rapout, also da wird richtig was los sein. Für die Rock-Music-Fans ein Muss. Morgen Abend in San Bartolomé im Parque Félix Rodríguez de la Fuente, also die Bühne aufgebaut. Der Eintritt da übrigens gratis morgen ab 22 Uhr bis weit nach Mitternacht. Und mehr Infos gibt's natürlich auch über die offizielle Gemeindewebsite ayuntamientodesanbartolomé.es.

Na, Karl Schapals, waren das an diesem Freitag und bei uns gleich wieder die Nachrichten aus Deutschland und der Welt. Das heißt, ich verabschiede mich jetzt kurz von Ihnen. Ab 16 Uhr können wir uns nämlich schon wieder ran zur Nachmittagsausgabe der Inselnews und na unbedingt dranbleiben ab 13 Uhr hier an dieser Stelle, nämlich mein Kollege Stefan Kaiser. Jetzt vor den Nachrichten haben wir aber auch noch Music. Hier ist George Benson. Na, besten Tag noch. Tschüss, bis später.

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1: Ich bin Diana Kramer. Noch immer ist unklar, wer die Sprengstoffdrohne auf dem Flughafen in Leipzig gesteuert hat. Jetzt schaltet sich auch Bundeskanzler Friedrich Merz ein. Unter seinem Vorsitz hat der Nationale Sicherheitsrat getagt. Per Telefon haben sich Mitglieder des wichtigen Gremiums beraten.
2: Die Regierung sendet das Signal, wir nehmen den Vorfall sehr ernst und handeln. Es geht natürlich um Informationsaustausch, aber auch um mögliche Konsequenzen. Experten fordern zum Beispiel, alle Flughäfen schnell mit Top-Technik zur Drohnenabwehr auszustatten. Die Grünen kritisieren zudem einen Zuständigkeitswirrwarr zwischen den vielen Behörden. Für den Bundesinnenminister steht auf jeden Fall fest, das war ein hybrider Profi-Anschlag ausländischer Mächte. Claudia Wächter, Nachrichtenredaktion.
1: Erste Folgen der Trockenheit hierzulande sind im Supermarkt angekommen und bei weiter anhaltendem Regenmangel könnten sich diese noch ausweiten. Nach Angaben von Marktbeobachtern ist Gemüse in zahlreichen Fällen für die Verbraucher teurer geworden. Gurken etwa, Paprika, Salat und Kohl wird wegen der knappen Versorgungslage teurer. Bei Obst überwiegen hingegen günstigere Preise als im letzten Jahr. Die anhaltende Hitze in weiten Teilen Europas hat Folgen. Neben Bränden steigen auch die Meerestemperaturen. Im Mittelmeer wurde vor der Küste Mallorcas eine neue Rekordtemperatur von über 33 Grad Celsius registriert, teilte der spanische Nationale Wetterdienst mit.
3: Von Abkühlung kann keine Rede sein, wenn sich das Meer so warm anfühlt wie die Badewanne zu Hause. Im westlichen Mittelmeer liegen die derzeitigen Wassertemperaturen wohl 4 Grad über dem langjährigen Durchschnitt. Hauptgrund für die Entwicklung ist laut Forschern der menschengemachte Klimawandel. Die immer höheren Wassertemperaturen gefährden empfindliche Ökosysteme und können heftige Stürme mit sintflutartigen Regenfällen im Herbst auslösen. Katrin Müller, Nachrichtenredaktion.
1: Entsetzen in Thailand. Bei einem Schusswaffenangriff an einer Schule nördlich von Bangkok sind mindestens 7 Menschen getötet und mehr als ein Dutzend verletzt worden. Außerdem soll der jugendliche Täter zuvor seine Großeltern erschossen haben. Laut den Sicherheitskräften wurde der Schüler später tot in einem Klassenzimmer gefunden. Er hatte sich nach der Tat offenbar selbst erschossen. Ersten Ermittlungen zufolge besuchte er die 9. Klasse. Er soll möglicherweise gemobbt worden sein.
4: Wetter. Wolkenlos mit Tageshöchstwerten um 31 Grad. Das ist heute vom Wetter zu erwarten. Dazu weht der Wind stark in Böen bis zu 45 km/h schnell aus nördlichen Richtungen. Sonnenuntergang gegen 20.41 Uhr. In der Nacht liegen die Tiefstwerte um 23 Grad. Tendenz, keine Änderung in Sicht. Es bleibt annähernd wolkenlos mit Tageshöchstwerten um 31 Grad und stürmischem Wind aus Norden. Morgen in Böen bis zu 55 km/h schnell.

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1: Ich bin Diana Kramer. Hoffnung für unsere deutsche Wirtschaft. Trotz Iran-Krieg und US-Handelsstreit sind die deutschen Exporte im Juni auf einen Rekordwert gestiegen. Kalender- und saisonbereinigt gingen Waren im Wert von mehr als 139 Milliarden Euro ins Ausland. Das teilte das Statistische Bundesamt mit.
2: Die Exporte sind damit den 5. Monat in Folge gewachsen und haben jetzt auch den fast 4 Jahre alten Exportrekord übertroffen. Vor allem das Geschäft mit dem europäischen Ausland erweist sich weiter als stabile Säule. Besonders kräftig haben Verkäufe nach Großbritannien zugelegt. Dagegen ist das US-Geschäft kräftig zurückgegangen. Trotzdem bleiben die USA mit einem Volumen von gut 12 Milliarden Euro der wichtigste Einzelabsatzmarkt. Und das ist auch immer noch etwa doppelt so viel Exportgeschäft wie mit China. Thomas Thonfeld, Berlin.
1: Der Nationale Sicherheitsrat hat zum Drohnenvorfall am Leipziger Flughafen getagt. Das Gremium kam unter dem Vorsitz von Kanzler Friedrich Merz telefonisch zusammen, teilte ein Regierungssprecher mit. Merz stehe in ständigem Austausch mit Innenminister Alexander Dobrindt und anderen Regierungsmitgliedern. Der Nationale Sicherheitsrat wurde im vergangenen Jahr eingerichtet und soll die Kompetenzen bei innerer und äußerer Sicherheit innerhalb der Bundesregierung bündeln. Der Facebook-Konzern Meta soll nach einer Gerichtsentscheidung im US-Bundesstaat New Mexico mehr als eine halbe Milliarde Dollar für Hilfen an Kinder zahlen, die durch Nutzung sozialer Medien Schaden genommen haben. Außerdem müssen in dem Bundesstaat zusätzliche Einschränkungen für alle Nutzer unter 18 eingeführt werden.
3: Keine Push-Nachrichten mehr für Minderjährige, zumindest nachts und während der Schulzeit. Und Kids und Jugendliche sollen auch nur noch maximal 90 Stunden pro Woche Insta und Co. nutzen, sagt das Gericht. Der Meta-Konzern will sich dagegen wehren und hat bereits Dutzende andere Klagen am Hals. Es geht dabei auch um das Suchtpotenzial der Plattformen. Und auch hier in Deutschland wird gerade über Altersgrenzen für soziale Medien heftig diskutiert. Claudia Wächter, Nachrichtenredaktion.
1: Zum Sport. Mit dem Duell VfL Bochum gegen Hertha BSC startet am Abend die 53. Saison in der zweiten Fußball-Bundesliga. Anstoß im Bochumer Ruhrstadion ist um 20.30 Uhr. Die erste Liga startet dann in 3 Wochen in die Saison.
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5: Wolkenlos mit Tageshöchstwerten um 31 Grad. Das ist heute vom Wetter zu erwarten. Dazu wird der Wind stark, in Böen bis zu 45 km/h schnell aus nördlichen Richtungen. Sonnenuntergang gegen 20.41 Uhr. In der Nacht liegen die Tiefstwerte um 23 Grad. Tendenz, keine Änderung in Sicht. Es bleibt annähernd wolkenlos mit Tageshöchstwerten um 31 Grad und stürmischem Wind aus Norden. Morgen in Böen bis zu 55 km/h schnell.
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1: Mit Fabian von Davans. Erstmals leben offiziell mehr als 170.000 Menschen auf Lanzarote. Zum 1. Juli sind nach neuen Zahlen des spanischen Statistikamtes 170.155 Einwohner registriert worden. Innerhalb eines Jahres ist die Bevölkerung damit um 2.786 Menschen gewachsen. Besonders auffällig ist der Vergleich mit dem gesamten Archipel. Rund 22% des Bevölkerungszuwachses der Kanaren entfallen allein auf Lanzarote. Auf allen Inseln zusammen leben mittlerweile knapp 2,28 Millionen Menschen. Spanienweit ist das jüngste Bevölkerungswachstum vor allem auf die steigende Zahl der im Ausland geborenen Einwohner zurückzuführen. Nur wenige Tage Vorlauf haben betroffene Familien vor der Schließung eines Tageszentrums in Arrecife bekommen. Die Einrichtung in der Calle Gómez Ulla schließt heute nach dem Verkauf des Gebäudes an das Cabildo. Angehörige haben das Vorgehen öffentlich kritisiert. Nach ihrer Darstellung sind sie erst Ende Juli über die Veränderungen informiert worden. Kurz danach haben bereits Gespräche über neue Betreuungspläne begonnen. Einige Familien halten die angebotenen Alternativen für nicht gleichwertig und haben selbst nach Lösungen gesucht. Vom Cabildo verlangen sie jetzt eine Erklärung für den kurzfristigen Ablauf. Mehr als 10 Millionen Euro fließen zusätzlich auf Fuerteventura in soziale und wirtschaftliche Programme. Das Cabildo hat gestern einstimmig beschlossen, dafür bisher nicht verbrauchte Haushaltsmittel einzusetzen. Das Geld geht unter anderem in Soziales, Bildung, Jugend, Landwirtschaft und Handel. Allein die Förderung sozialer Organisationen steigt auf 1,8 Millionen Euro. Für Studienbeihilfen innerhalb und außerhalb der Insel sind zusätzlich fast 3,5 Millionen vorgesehen. Zusammen mit weiteren Programmen investiert das Cabildo in diesem Jahr rund 7,6 Millionen Euro in den Bildungsbereich und die Unterstützung von Studierenden.
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1: Aktuell bewegen sich die Temperaturen zwischen 29 und 32 Grad. Im weiteren Tagesverlauf viel Sonne, kaum Wolken, dazu starker Wind aus Norden. Heute in Böen bis zu 45 km/h schnell. Sonnenuntergang heute Abend gegen 20.41 Uhr. In der Nacht liegen die Tiefstwerte um 23 Grad. Tendenz auch in den kommenden Tagen annähernd wolkenlos mit Tageshöchstwerten um 31 Grad und stürmischem Wind aus Norden in Böen bis zu 55 km/h schnell.
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1: Ich bin Dirk Zeitler. Noch immer ist unklar, wer die Sprengstoffdrohne auf dem Flughafen in Leipzig gesteuert hat. Jetzt schaltet sich auch Bundeskanzler Merz ein. Unter seinem Vorsitz hat der Nationale Sicherheitsrat getagt.
2: Die Regierung sendet das Signal, wir nehmen den Vorfall sehr ernst und handeln. Es geht natürlich um Informationsaustausch, aber auch um mögliche Konsequenzen. Experten fordern zum Beispiel, alle Flughäfen schnell mit Top-Technik zur Drohnenabwehr auszustatten. Die Grünen kritisieren zudem einen Zuständigkeitswirrwarr zwischen den vielen Behörden. Für den Bundesinnenminister steht auf jeden Fall fest, das war ein hybrider Profi-Anschlag ausländischer Mächte. Claudia Wächter, Nachrichtenredaktion.
1: Überraschender Lichtblick für die Wirtschaft. Trotz Iran-Krieg, Ölpreisschock und Westzöllen sind die deutschen Exporte im Juli auf einen Rekord gestiegen. Auch das verarbeitende Gewerbe hat sich weiter erholt. Vor allem in der Autoindustrie legte die Produktion zu.
3: Industrie, Bau- und Energieversorger stellten damit das dritte Mal in Folge mehr her als im Vormonat. Besonders erfreulich, nach den Einbrüchen in der Vergangenheit stieg die Produktion in der Autobranche im Juni deutlich, um 3,6%. Auch andere Bereiche im Fahrzeugbau legten zu, wie die Produktion von Flugzeugen, Schiffen, Zügen und Militärfahrzeugen. Ökonomen sehen die Talfahrt der Industrie damit beendet. Viel hängt aber auch davon ab, wie sich die geopolitische Lage und die Energiepreise entwickeln, und auch das Niedrigwasser sorgt für Probleme. Katrin Müller, Nachrichtenredaktion.
1: Das in Preetz bei Kiel gefundene Kleinkind ist wahrscheinlich ertrunken. Das habe die Obduktion ergeben, sagte Oberstaatsanwalt Bimmler. Es gebe keinerlei Hinweise auf eine Gewalttat. Die Polizei hatte das tote Kleinkind gestern Vormittag in einem Garten in einer poolähnlichen Anlage gefunden. Die Ermittler gehen davon aus, dass es sich bei dem toten Kleinkind wahrscheinlich um das seit Mittwoch vermisste dreijährige Mädchen handelt. Unwetter haben in westlichen Bergregionen Österreichs lokale Überflutungen und Muren ausgelöst. Wie die Tiroler Polizei mitteilte, gingen in der beliebten Urlaubsregion Zillertal am Vorabend drei Muren ab. Straßen waren zeitweise durch den Schlamm blockiert. Auch in Innsbruck und Kitzbühel mussten Feuerwehrleute wegen überfluteter Keller und Straßen ausrücken.
4: Wetter. Aktuell bewegen sich die Temperaturen zwischen 29 und 32 Grad. Im weiteren Tagesverlauf viel Sonne, kaum Wolken. Dazu starker Wind aus Norden. Heute in Böhmen bis zu 45 km/h schnell. Sonnenuntergang heute Abend gegen 20.41 Uhr. In der Nacht liegen die Tiefstwerte um 23 Grad. Tendenz auch in den kommenden Tagen annähernd wolkenlos mit Tageshöchstwerten um 31 Grad und stürmischem Wind aus Norden in Böhmen bis zu 55 km/h schnell.
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5: So, damit wünsche ich einen schönen Freitag. Hallo, kurz vor eins, schönen Start ins Wochenende an diesem 7. August mit Ihrem Lieblings-Sommerferien-Radio Atlantis FM und Roll Maiden und All the Answers. Schön, dass Sie da sind.

0: John Davis und Waiting, gleich noch Simply Red, Max Giesinger und unser Spanischkurs, der kommt auch noch in dieser Stunde. Kommen Sie gut durch diesen Freitagnachmittag, die Siesta im Radio mit uns, mit Atlantis FM.
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Jamiroquai und Spend a Lifetime. Hier ist der Nachmittag mit Stefan Kaiser. So, wenn Sie in und um Cordalejo Ihren Urlaub verbringen, dann haben Sie morgen früh die Gelegenheit, einen schönen Markt zu besuchen. Wie wäre es samstags? Immer von 10 bis 14 Uhr. Das Ganze im Einkaufszentrum El Campanario, direkt am Glockenturm. Sehr schön, sehr wochenendmäßig und einfach eine schöne Gelegenheit, den Samstag zu verbringen, den Samstagvormittag und Mittag. Da gibt's Trödel, da gibt's Kunsthandwerk, lokale Kleinigkeiten und einfach eine schöne Atmosphäre, viel Musik, einfach eine tolle Atmo. Ne? Morgen also in Cordalejo oder aber in Lajares auf dem öffentlichen Dorfplatz, dem Plaza Pública, neben dem Kulturzentrum, auch morgen am Samstag in Lajares von 10 bis 15 Uhr. Viel Spaß dabei.

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1: Buenos dias. Ich darf Sie erneut zu unserem Spanischkurs begrüßen. Die Verben ser und estar, beziehungsweise auch heute, was neu dazukommen wird, ist I, sind ja doch nicht ganz so einfach. Und wenn wir das nur allein zu Hause lernen, beziehungsweise wenn Sie das zu Hause versuchen, allein zu lernen, ist es wesentlich schwieriger als in der Gruppe und mit einem Lehrer natürlich, der sich verbessern kann und Ihnen das erklären kann. So, ich hatte versprochen, Ihnen jetzt noch einige Beispiele zu nennen, beziehungsweise einige Übungen mit Ihnen durchzugehen, wo Sie entscheiden, was muss ich benutzen. Fangen wir damit gleich mal an. Erster Satz wäre, ich bin in Santa Cruz. Ja, also, en Santa Cruz. Und das muss eingesetzt

ist und demnach estar benutzt werden muss. Achten Sie bitte darauf, auch hier la mesa weiblich und sucia mit A am Ende, weil der Tisch weiblich ist. Das nächste, la botella vacía. Die Flasche ist leer. La botella, freier Strich, vacía. Auch hier wieder zwei Möglichkeiten, es oder está. Vacía. Ja, genau das gleiche wie gerade. Natürlich está vacía, denn die ist ja nicht unbedingt immer leer. Die kann ja auch wieder aufgefüllt werden, beziehungsweise war sie ja mal voll. Sprich auch hier ein Zustand. Dann haben wir el libro malo. Das Buch ist schlecht. El libro, freie Zeile, malo. Was würden Sie da einsetzen? El libro ist malo. Das Buch ist schlecht. Natürlich muss hier eingesetzt werden, el libro es malo. Auch wenn das Ihre Meinung ist, es gibt mit Sicherheit Leute, die das Buch schön finden oder gut finden und die würden genau das Gegenteil sagen, aber das Buch verändert sich auf gar keinen Fall. Das Buch ist geschrieben und das ist unveränderlich. Und daher müssen Sie ser benutzen, weil das, wenn Sie so wollen, eine Charaktereigenschaft ist. Ja, in jedem Fall eine Eigenschaft. Wenn Sie über Ihre eigene Meinung sprechen würden, dann wäre das estar. Aber nicht, wenn Sie sagen, das Buch ist schlecht. Ja, meine Meinung ist, das ist was anderes. Aber das Buch ist und bleibt schlecht oder ist und bleibt gut für eine andere Person. Aber in jedem Fall unveränderlich. Also es. Dann hätten wir ¿Dónde la Plaza de España? Wo ist der Platz España? ¿Dónde? Plaza España. ¿Dónde bedeutet wo? Da können Sie sich schon mal merken, immer wenn Sie ¿Dónde hören, fragen Sie nach einer Ortsangabe. Und diese Ortsangabe verlangt automatisch está. Also ¿Dónde está? Sie merken, ich binde das ein wenig. ¿Dónde está la Plaza de España? So, als Übung war das zwar nicht viel, aber für heute genug. Wir haben ja leider immer nur ein bisschen Zeit. Ich würde nämlich heute gerne noch das I durchnehmen, denn mit diesen drei Verben haben Sie am Wochenende mehr als genug zu tun. Das war diese Woche ganz schön viel. Erst die Adjektive und dann ser, estar und I. Von daher gesehen wäre das ganz praktisch, wenn wir das heute noch schaffen würden. Und zwar, I bedeutet in der Übersetzung, es gibt, es ist oder es sind. Gut, einige, die von Ihnen schon mal Spanischunterricht genommen haben, werden sagen, ja, ich übersetze das immer mit es gibt und dann passt das. Stimmt leider nicht ganz. Es funktioniert meistens, aber es wäre besser, wenn Sie verstehen würden, warum die Spanier das benutzen. Und zwar benutzen wir I immer, wenn zwei Situationen aufeinandertreffen. Ja? Zwei Dinge müssen übereinstimmen, damit ich I benutzen kann. Das ist einmal, ich muss etwas Unbestimmtes haben und wir müssen eine Ortsangabe haben. Zum Beispiel, ist Brot auf dem Tisch? Auf dem Tisch ist eine Ortsangabe und das Brot, ja, ich weiß doch nicht, ob das mein Brot ist, ob das Graubrot ist, wem das Brot gehört, wie viel das ist. Ich frage einfach nur, ist Brot auf dem Tisch? Also würde ich fragen, ¿hay pan en la mesa? ¿Hay, weil das Brot unbestimmt ist und die Ortsangabe da ist? Anderes Beispiel. Ist hier eine Telefonzelle in der Nähe? Möchte ich wissen, ob die Telefonzelle Nummer 395 hier ist? Nein. Also eine Telefonzelle. Sie sehen schon den unbestimmten Artikel. Eine. Sprich, unbestimmt. Hier in der Nähe ist die Ortsangabe. Also muss ich automatisch sagen, hay una cabina telefónica por aquí. Hay una. Ja? Das heißt, immer wenn Sie Unbestimmtes und die Ortsangabe zusammen haben, müssen Sie sich sofort merken, aha, jetzt benutze ich I. Das gilt natürlich für alle Zahlen. Denn ob ich sage eine Telefonzelle oder 10 Telefonzellen, sind die Telefonzellen weiterhin unbestimmt.

0: Wäre also auch machbar zu sagen, hay tres vasos en la mesa. Es sind drei Gläser auf dem Tisch. Unbestimmt. Es ist zwar eine genaue Anzahl, aber die Gläser sind weiterhin unbestimmt. Ob das ein Glas ist oder drei Gläser, wie gesagt, spielt keine Rolle. Also hay tres vasos en la mesa. Es gibt jetzt einige Schlüsselwörter, bei denen Sie hay immer verwenden müssen. Und zwar wären das die Schlüsselwörter, die was Unbestimmtes ausdrücken. Sprich un oder una und dann natürlich alle Zahlen, dos, tres und so weiter. Mucho, poco, ningún, demasiado, nadie, alguien, bastante. Es gibt also eine ganze Menge. Ich wiederhole nochmal kurz, damit Sie das auch mitschreiben können. Mucho, viel. Poco, wenig. Ningún, kein. Demasiado, zu viel. Demasiado, zu viel. Nadie, niemand. Nadie. Alguien, jemand. Alguien wird übrigens mit G-U geschrieben. Alguien. Alguien, jemand. Und bastante, genug. Oder ziemlich viel, kann man das auch übersetzen. So, wenn Sie diese Wörter zusammen mit einer Ortsangabe haben, können Sie eigentlich immer davon ausgehen, aha, hier muss ich ei verwenden. So, und das war's auch schon wieder für diese Woche. Ich wünsche Ihnen ein schönes Wochenende. Vergessen Sie nicht, nochmal reinzuschauen, was wir diese Woche gemacht haben. Und ruhig auch nochmal die letzte Woche wiederholen, damit wir in der nächsten Woche durchstarten können, nochmal ein paar Übungen machen zu ser, estar und ei. Und dann auch gleich weitermachen. Ja? Feliz fin de semana y hasta el próximo lunes a la misma hora. Bis dann. Tschüss.
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2: Und den nächsten Spanischkurs haben wir dann im Programm am nächsten Montag nach einem schönen Wochenende. Genau, hier ist Nina Simone und I love you, Porgy.

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1: Ich bin Dirk Zeitler. Nach dem Vorfall mit einer Sprengstoffdrohne am Flughafen Leipzig-Halle ist eine Diskussion um Regelungen zur Drohnenabwehr entbrannt. Wir brauchen klare Zuständigkeitsregeln für die Drohnenerkennung, die Überwachung und die Drohnenbekämpfung, verlangte der Vorsitzende der Münchner Sicherheitskonferenz Ischinger im Sender Phoenix. Der SPD-Innenexperte Fiedler sieht das anders. Dass es an Flughäfen unterschiedliche Zuständigkeiten gibt, ist für sich genommen erstmal kein Problem, solange die Zusammenarbeit eng und gut funktioniert, sagte der Bundestagsabgeordnete der Rheinischen Post. Überraschender Lichtblick für die Wirtschaft. Trotz Iran-Krieg, Ölpreisschock und US-Zöllen sind die deutschen Exporte im Juni auf einen Rekord gestiegen. Auch das verarbeitende Gewerbe hat sich weiter erholt. Vor allem in der Autoindustrie legte die Produktion zu.
2: Industrie, Bau- und Energieversorger stellten damit das dritte Mal in Folge mehr her als im Vormonat. Besonders erfreulich, nach den Einbrüchen in der Vergangenheit stieg die Produktion in der Autobranche im Juni deutlich, um 3,6%. Auch andere Bereiche im Fahrzeugbau legten zu, wie die Produktion von Flugzeugen, Schiffen, Zügen und Militärfahrzeugen. Ökonomen sehen die Talfahrt der Industrie damit beendet. Katrin Müller, Nachrichtenredaktion.
1: In weiten Teilen Deutschlands sorgen Hitze und Trockenheit für Probleme. Unser Nachbarland Österreich hat derweil mit dem genauen Gegenteil zu kämpfen. In westlichen Bergregionen haben Unwetter zu Überflutungen und Schlammlawinen, sogenannten Muren, geführt.
3: Im Zillertal sind 3 Muren abgegangen und haben Straßen blockiert. Und in Kitzbühel musste die Feuerwehr mit Wasserpumpen ausrücken. Dort waren innerhalb einer Stunde 30 mm Regen gefallen. Auch das Bundesland Salzburg war von schweren Unwettern betroffen. Mehrere Brücken wurden zerstört. Bei Bad Gastein mussten Wanderer wegen einer Mure von einer Berghütte ausgeflogen werden. Aus Wien, Albert Otti.
1: Der norwegische Fußballverband um Präsidentin Lisa Klaveness fordert FIFA-Boss Gianni Infantino zum sofortigen Rücktritt auf. Dies sei Resultat einer gemeinsamen Sitzung, berichtet Klaveness dem britischen Guardian. Wir haben beschlossen, dass wir Infantino nicht mehr vertrauen. Der Schweizer steht nach dem geplatzten Investorendeal so sehr in der Kritik wie noch nie in seinen gut 10 Jahren als FIFA-Präsident.
4: Wetter. Aktuell bewegen sich die Temperaturen zwischen 29 und 32 Grad. Im weiteren Tagesverlauf viel Sonne, kaum Wolken. Dazu starker Wind aus Norden. Heute in Böen bis zu 45 km/h schnell. Sonnenuntergang heute Abend gegen 20.41 Uhr. In der Nacht liegen die Tiefstwerte um 23 Grad. Tendenz auch in den kommenden Tagen annähernd wolkenlos mit Tageshöchstwerten um 31 Grad und stürmischem Wind aus Norden in Böen bis zu 55 km/h schnell.
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5: Gruß an alle Urlauber, die uns vielleicht sogar gerade frisch beehrt haben, vielleicht heute gelandet sind. Herzlich willkommen hier auf den Kanarischen Inseln, jetzt um kurz vor 2. Schönen Nachmittag hier mit uns, mit Atlantis FM auf Lanzarote, auf Fuerteventura. Kuckuck auch auf die 8. Kanareninsel nach La Graciosa. Jetzt mit George Benson und Love, Ex-Love.

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Chicago und Color My World. So, er kommt schon im Hintergrund angetrommelt, ganz zaghaft, ganz vorsichtig, Phil Collins in the Air Tonight. Fabian ist auch schon da, mein Kollege, und der wird ihm gleich erzählen, was es Neues gibt hier auf den Kanarischen Inseln an diesem Freitagnachmittag, heute der 7. August. Schön, dass Sie da sind. Viel Spaß und einen schönen Tag hier auf den Kanarischen Inseln mit Ihrem Sommer- und Ferienradio Atlantis FM.

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1: Mit Fabian von Davans. 37.000 Quadratmeter direkt an Arrecifes Küste sollen komplett umgestaltet werden. Die Sanierung des Parque Temático hat jetzt eine entscheidende Genehmigungshürde genommen. Die kanarische Küstenbehörde hat dem Vorhaben zugestimmt und damit eine zentrale Voraussetzung für die Arbeiten geschaffen. Das Genehmigungsverfahren läuft bereits seit Ende 2023 und hat unter anderem zwei öffentliche Beteiligungsphasen durchlaufen. Für das Projekt sind gut 8,3 Millionen Euro veranschlagt. Sobald die letzten notwendigen Schritte

0: Die ultrakonservative Organisation Hazte Oír hat eine neue Kampagne gegen Sanchez und seine Frau Begonia Gomez gestartet. Aktionen hat es unter anderem am Flughafen und an Stränden von Arrecife gegeben. Außerdem hat die Gruppe die PSOE-Zentrale in der Inselhauptstadt mit Aufklebern versehen. Sanchez verbringt seit Anfang August seinen Sommerurlaub in der staatlichen Residenz La Maretta. Bereits im vergangenen Sommer hat Hazte Oír seinen Lanzarote-Aufenthalt für eine ähnliche Kampagne genutzt.
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0: Wetter. Aktuell bewegen sich die Temperaturen zwischen 29 und 32 Grad. Im weiteren Tagesverlauf viel Sonne, kaum Wolken. Dazu starker Wind aus Norden. Heute in Böen bis zu 45 km/h schnell. Sonnenuntergang heute Abend gegen 20.41 Uhr. In der Nacht liegen die Tiefstwerte um 23 Grad. Tendenz auch in den kommenden Tagen annähernd wolkenlos mit Tageshöchstwerten um 31 Grad und stürmischem Wind aus Norden. In Böen bis zu 55 km/h schnell.

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So, das ist Sarah Connor und Get It Right. Jetzt kommt Madonna. This used to be my playground. Madonna wird mit vielen Verkehrsmitteln unterwegs sein. Nur kann ich mir überhaupt nicht vorstellen, dass sie mit dem Fahrrad unterwegs ist. Das war aber ein 70-Jähriger, der in der Nähe von Münster mit seinem Fahrrad durch die Gegend fuhr. Soweit nun so normal. Dass er aber ohne zu trampeln mit 40 km/h unterwegs war, hat die Polizisten dann doch so ein bisschen stutzig gemacht. Und etwas näher betrachtet sah man dann beim Fahrrad einen Verbrennungsmotor, der über eine Kette mit dem Hinterrad verbunden war. Und auf der Querstange hatte der Herr, der rüstige Senior, einen Benzintank montiert. Ich sage nur Born to be Wild oder so ähnlich. Hier ist Madonna. This used to be my playground. Man könnte auch sagen, je oller, je doller.

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1: Ich bin Dirk Zeitler. Die Sprengstoffdrohne am Flughafen Leipzig-Halle beschäftigt inzwischen auch den Nationalen Sicherheitsrat. Gleichzeitig wächst die Frage, wie gut kann Deutschland solche Drohnen überhaupt abwehren? Die Grünen im Bundestag sehen da noch gravierende Lücken.
2: Das Zuständigkeitswirrwarr ist ein Sicherheitsrisiko, sagen die Grünen und fordern klare Strukturen, damit zig Behörden bei einem Drohnenvorfall blitzschnell handeln können. Und offenbar schneller als bisher müssen auch alle Flughäfen mit Abwehrtechnik ausgestattet werden. Am Airport in Leipzig sucht die Polizei weiter nach Hinweisen, wer hinter dem geplanten Anschlag mit einer Sprengstoffdrohne steckt. Viele Experten sagen, das ist Russland. Claudia Wächter, Nachrichtenredaktion.
1: Spanien hat Italiens rechte Regierung Medienberichten zufolge ultimativ zur Beendigung der wegen der Ceuta-Krise eingeführten Grenzkontrollen aufgefordert. Sollte sie dies bis Sonntag, den 9. August, nicht tun, sehe sich Spanien gezwungen, verhältnismäßige Maßnahmen zum Schutz der Interessen und der Würde seiner Bürger zu ergreifen, zitieren spanische Medien aus einer offiziellen Mitteilung der Regierung in Madrid. Die Grenzkontrollen sind nach spanischer Auffassung unfair. In weiten Teilen Deutschlands sorgen Hitze und Trockenheit für Probleme. Unser Nachbarland Österreich hat derweil mit dem genauen Gegenteil zu kämpfen. In westlichen Bergregionen haben Unwetter zu Überflutungen und Schlammlawinen geführt.
3: Im Zillertal sind 3 Muren abgegangen und haben Straßen blockiert. Und in Kitzbühel musste die Feuerwehr mit Wasserpumpen ausrücken. Dort waren innerhalb einer Stunde 30 mm Regen gefallen. Auch das Bundesland Salzburg war von schweren Unwettern betroffen. Mehrere Brücken wurden zerstört. Bei Bad Gastein mussten Wanderer wegen einer Mure von einer Berghütte ausgeflogen werden. Früher gab es dort noch einen Gletscher, der den Regen wie einen Schwamm aufsog. Doch mit dem Klimawandel ist das Eis mittlerweile geschmolzen. Aus Wien, Albert Otti.
1: Das in Preetz bei Kiel gefundene Kleinkind ist ertrunken. Das ist das vorläufige Ergebnis der Obduktion. Das Kind wurde aus einem auf dem elterlichen Grundstück befindlichen Pool geborgen, berichtet die Polizei. Nach Angaben des Kieler Oberstaatsanwalts Wimmler gibt es keinerlei Anhaltspunkte für eine Gewalttat.
4: Wetter. Aktuell bewegen sich die Temperaturen zwischen 29 und 32 Grad. Im weiteren Tagesverlauf viel Sonne, kaum Wolken. Dazu starker Wind aus Norden. Heute in Böen bis zu 45 km/h schnell. Sonnenuntergang heute Abend gegen 20.41 Uhr. In der Nacht liegen die Tiefstwerte um 23 Grad. Tendenz auch in den kommenden Tagen annähernd wolkenlos mit Tageshöchstwerten um 31 Grad und stürmischem Wind aus Norden in Böen bis zu 55 km/h schnell.
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5: So, da haben wir aber eine Menge an Veranstaltungen an diesem Wochenende. Hallo, kurz vor 3, hier ist Atlantis FM. Und da empfehle ich Ihnen gleich ab 16 Uhr die Sendung Insel News. Ist noch ein Stündchen dahin, dann kommt Silke. Und die hat wieder ganz viele Tipps, ganz ausführlich mit allem, was dazugehört. So, wir verbringen jetzt erst nochmal gemütlich den Nachmittag zusammen an diesem 7. August, an diesem Freitag. Jetzt mit Craig David und All the Way.

0: Michael Jackson und Pretty Young Thing. Michael wird im Himmel sehr erfreut sein, dass sein aktueller Biopic, sein Kinofilm, der in den Kinos läuft, sein Leben beschreibt, sämtliche Rekorde gebrochen hat. Und ein zweiter Teil ist wohl auch schon in Arbeit. Michael Jackson, wie gesagt, er sitzt auf der Wolke und freut sich. Das ist ja schön, immerhin einer. So, gleich noch Musik von Tears for Fears, von Al Jarreau und von Bruno Mars. Schönen Nachmittag, schönen Start ins Wochenende.
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Jack Johnson und Posters, der Nachmittag hier mit Stefan Kaiser. So, dann schielen wir mal auf morgen Samstag. Da gibt's hier auf Lanzarote drei Märkte. Da lohnt sich der Besuch ganz besonders für Sie. Zum Beispiel der Markt in Arria. Das ist der eigentlich der schönste und authentischste Markt der Insel, sag ich mal einfach so. Ne? Wir waren schon tausendmal da. Sie müssen unbedingt, wenn Sie noch nicht da waren, auch vorbeischauen. In Arria, im Tal der 1000 Palmen. Das Ganze unter schattigen Bäumen. Und hier ist nur echtes, zertifiziertes Kunsthandwerk und frische Bioware erlaubt hier von Lanzarote, also kein billiger Importkram. Na, das Ganze im Norden der Insel in Arria von 10 bis 14 Uhr morgen auch wieder. Oder Sie fahren nach San Bartolomé, ein sehr traditioneller Markt im Zentrum der Insel und der wird auch sehr stark von Einheimischen besucht. Eignen Sie also perfekt, um sich mit lokalen Lebensmitteln einzudecken. Das

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Savoy Brown und Taste and Try Before You Buy. So einen Markt bin ich Ihnen noch schuldig. Den in Aria morgen am Samstag, den Kunsthandwerkermarkt und auch den Bauernmarkt in San Bartolomé haben wir Ihnen ja schon empfohlen. Und wie wäre es in Arrecife morgen? Vielleicht mit einem Markt, wo Sie den Marktbesuch ideal mit einem Stadtbummel in der Inselhauptstadt verbinden können. Denn der Markt zieht sich um die alte Kirche San Ginés herum und das Ganze bis zur Fußgängerzone. Also mitten in Arrecife morgen auf Wiedermarkt von 9 bis 14 Uhr. Einfach mit allem, was Sie sich vorstellen können. Kunsthandwerk, Kleidung, Souvenirs, kleine Essenstände. Und da sollten Sie morgen dann auf jeden Fall mal vorbeischauen. Kleiner Tipp von uns, in der Nähe des Grand Hotels parken, schön im Schatten. Das kostet auch nicht viel und Sie sind ruckzuck da morgen am Mercado Turistico y Artesanal in Arrecife. Morgen also auch wieder Markt. Hier ist Calvin Harris und Day One neu bei uns in der Playlist. Das war's von diesem Freitagnachmittag. Schönes Wochenende. Ich bin Stefan Kaiser. Gleich viel Spaß mit Silke.

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1: Ich bin Dirk Zeitler. Am Rhein fallen die Pegel immer weiter und in Nordrhein-Westfalen gibt es gleich mehrere neue Negativrekorde. In Düsseldorf zeigt der Pegel nur noch 15 cm, in Köln 60. Das geht aus Daten des Wasserstraßen- und Schifffahrtsamts Rhein hervor.
2: Besonders ungewöhnlich sieht's in Emmerich südwestlich von Kleve aus. Dort liegt der Schwimmer, der normalerweise den Wasserstand misst, inzwischen komplett trocken. Eine Sonde übernimmt deshalb den Job. Auch bei Duisburg hat der Rhein einen neuen Tiefstand erreicht. Schiffe können zwar weiterhin fahren, denn die Fahrrinne ist deutlich tiefer als der Pegel am Ufer. Sie können aber viel weniger Fracht laden als sonst. Und Entspannung ist vorerst nicht in Sicht. Bis Dienstag sollen die Wasserstände höchstens um wenige Zentimeter steigen. Zoe Tassovali, Nachrichtenredaktion.
1: Die Sprengstoffdrohne am Flughafen Leipzig-Halle beschäftigt inzwischen auch den Nationalen Sicherheitsrat. Gleichzeitig wächst die Frage, wie gut kann Deutschland solche Drohnen überhaupt abwehren? Die Grünen im Bundestag sehen da noch gravierende Lücken.
3: Das Zuständigkeitswirrwarr ist ein Sicherheitsrisiko, sagen die Grünen und fordern klare Strukturen, damit zig Behörden bei einem Drohnenvorfall blitzschnell handeln können. Und offenbar schneller als bisher müssen auch alle Flughäfen mit Abwehrtechnik ausgestattet werden. Am Airport in Leipzig sucht die Polizei weiter nach Hinweisen, wer hinter dem geplanten Anschlag mit einer Sprengstoffdrohne steckt. Viele Experten sagen, das ist Russland. Claudia Wächter, Nachrichtenredaktion.
1: Die deutschen Exporte sind trotz aller Belastungen durch den Iran-Krieg im Juni auf einen Rekordwert gestiegen. Kalender- und saisonbereinigt gingen Waren im Wert von gut 139 Milliarden Euro ins Ausland, wie das Statistische Bundesamt mitteilte. Die Exporte sind damit den 5. Monat in Folge gewachsen und erweisen sich als Stütze für die schwächelnde deutsche Wirtschaft. Wegen technischer Probleme ist die beliebte Fernverkehrsverbindung zwischen Berlin und Paris bis auf Weiteres unterbrochen. Grund dafür sind technische Probleme mit dem europäischen Zugsicherungssystem der Firma Alstom. Das teilte die Deutsche Bahn mit. Wer mit dem ICE von Hauptstadt zu Hauptstadt fahren möchte, muss aktuell in Frankfurt oder Mannheim umsteigen.
4: Wetter. Heute Nacht fällt das Thermometer auf Werte um 23 Grad, Sonnenaufgang morgen früh um 7.18 Uhr. Der Atlantik erreicht seinen höchsten Stand morgen Vormittag um kurz nach 9. Die Wassertemperatur liegt weiterhin zwischen 21 und 22 Grad. Auch morgen erwarten wir annähernd wolkenlosen Himmel, dazu Tageshöchstwerte um 31 Grad und starken und stürmischen Wind aus Norden in Böen bis zu 55 km/h schnell.
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5: Na, da starten wir doch ins Wochenende. Ich begrüße Sie an diesem Freitag, heute ja der 7. August. Ich freue mich, dass Sie dabei sind. Kurz vor 4 ist es. Einen guten Nachmittag wünsche ich Ihnen. Hier ist Harry Manx.

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Na, Mary J. Blige war das an diesem Freitag. Und ja, am Wochenende ist ja richtig viel los auf unserer Insel. Die Fiesta-Importe, die kamen ja im vollen Gange mit Live-Musik, auch noch die großen Open-Air-Konzerte. Die Kirmes dort aufgebaut, aber es wird auch in San Bartolomé gefeiert. Und da steht morgen Abend alles für die Rock-Music-Fans auf dem Programm, nämlich das Festival de Rock. Aber dazu im Laufe der Sendung noch mehr Infos. Lokalnachrichten haben wir auch noch für Sie, aber jetzt gibt's erstmal die Nachrichten aus Deutschland und der Welt. Und vorher haben wir auch noch Music mit Incognito, und das hier ist Lucas Graham.

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1: Ich bin Dirk Zeitler. Nach dem Fund der Sprengstoffdrohne am Flughafen Leipzig-Halle fordert Sachsens Innenminister Schuster mehr Schutz für Flughäfen und andere wichtige Infrastruktur. Im Podcast Table Today sagte der CDU-Politiker, gerade Flughäfen spielten auch für Deutschlands Verteidigung eine wichtige Rolle.
2: Auf vielen Airports bei uns fehlt aber offenbar noch die Technik, um Drohnen effektiv abzuwehren. Und was ist mit der Wasser- und Stromversorgung, also generell dem Schutz der kritischen Infrastruktur, fragt der Innenminister. Vermutlich hat sich auch damit heute der Nationale Sicherheitsrat beschäftigt. Kanzler Merz war bei dem Treffen auch dabei und auch er hat sicherlich die Kritiker gehört, die sagen, die Zusammenarbeit der Behörden bei einem Drohnenvorfall, die muss verbessert werden. Claudia Wächter, Nachrichtenredaktion.
1: Am Rhein fallen die Pegel immer weiter und in Nordrhein-Westfalen gibt es gleich mehrere neue Negativrekorde. In Düsseldorf etwa zeigt der Pegel nur noch 15 Zentimeter, in Köln 60. Das geht aus Daten des Wasserstraßen- und Schifffahrtsamtes Rhein hervor. Die deutschen Exporte sind trotz aller Belastungen durch den Iran-Krieg im Juni auf einen Rekordwert gestiegen. Kalender- und saisonbereinigt gingen Waren im Wert von gut 139 Milliarden Euro ins Ausland, wie das Statistische Bundesamt mitteilt.
3: Industrie, Bau- und Energieversorger stellten damit das dritte Mal in Folge mehr her als im Vormonat. Besonders erfreulich nach den Einbrüchen in der Vergangenheit stieg die Produktion in der Autobranche im Juni deutlich, um 3,6%. Auch andere Bereiche im Fahrzeugbau legten zu, wie die Produktion von Flugzeugen, Schiffen, Zügen und Militärfahrzeugen. Ökonomen sehen die Talfahrt der Industrie damit beendet. Viel hängt aber auch davon ab, wie sich die geopolitische Lage und die Energiepreise entwickeln und auch das Niedrigwasser sorgt für Probleme. Katrin Müller, Nachrichtenredaktion.
1: Ein Lufthansa-Flugzeug ist auf dem Weg von Johannesburg nach Frankfurt am Main wegen eines undefinierbaren Geruchs in der Kabine in der Republik Kongo zwischengelandet. Alle 363 Passagiere und die Crew seien wohlauf und seien in Hotels untergebracht worden, teilte das Unternehmen nach dem Vorfall mit. Lufthansa werde die Passagiere im Laufe des Tages mit einem Ersatzflugzeug aus Brazzaville abholen und zurück nach Frankfurt fliegen.
4: Wetter. Heute Nacht fällt das Thermometer auf Werte um 23 Grad, Sonnenaufgang morgen früh um 7.18 Uhr. Der Atlantik erreicht seinen höchsten Stand morgen Vormittag um kurz nach 9. Die Wassertemperatur liegt weiterhin zwischen 21 und 22 Grad. Auch morgen erwarten wir annähernd wolkenlosen Himmel, dazu Tageshöchstwerte um 31 Grad und starken und stürmischen Wind aus Norden in Böen bis zu 55 km/h schnell.
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5: Na, da starten wir doch ins Wochenende. Ich begrüße Sie an diesem Freitag, heute ja der 7. August. Na, kurz vor 5 ist es. Einen guten Nachmittag wünsche ich Ihnen. Hier ist Angie Stone.

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1: Mit Fabian von Davans. Volle Wasserspeicher sind auf Lanzarote und La Graciosa derzeit nur schwer zu erreichen. Hitze und hoher Verbrauch im August verhindern, dass sich mehrere Wasserreservoirs zwischen den Versorgungsphasen ausreichend auffüllen. Deshalb hat der Wasserversorger die geplanten Unterbrechungen teilweise verändert und passt sie an die jeweilige Lage an. Betroffen ist das Verteilnetz mit seinen Hauptspeichern unter anderem in Sonsamas Arrecife und Las Breñas. Die Pegel werden laufend überwacht. Gleichzeitig sollen Einwohner und Urlauber ihren Verbrauch besonders zu Spitzenzeiten reduzieren, damit sich die Speicher schneller wiederholen können. Entwarnung am Hafen von Gran Tarajal auf Fuerteventura. Nach dem Wassereinbruch in einem Fischkutter ist kein verunreinigtes Wasser ins Meer gelangt. Im Maschinenraum hat sich Wasser mit Resten von Öl und Diesel gesammelt. Spezialfirmen haben es vollständig abgepumpt und in Tankfahrzeugen abtransportiert. Das Leck ist bereits am Mittwochabend unter Kontrolle gebracht worden. Spätere Kontrollen haben bestätigt, dass der Rumpf wieder dicht ist. Sobald die noch notwendigen Formalitäten erledigt sind, soll der Fischkutter den Hafen von Gran Tarajal wieder verlassen. Mehr als 7 von 10 Befragten sehen Fuerteventuras geschützte Naturräume im Sommer als überlaufen an. Das zeigt eine neue Bürgerbefragung des Cabildos. Insgesamt haben sich 154 Menschen beteiligt, mehr als 90% davon leben auf der Insel. Untersucht worden sind unter anderem die Naturparks von Jandia und Coralejo, Lobos sowie der Parque Rural de Betancuria. Die Ergebnisse fließen jetzt in neue Schutz- und Nutzungspläne ein. Dabei geht es unter anderem um Besucherzahlen, stärkere Kontrollen, den Erhalt der Gebiete und die Einhaltung bestehender Regeln.
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1: Wetter. Heute Nacht fällt das Thermometer auf Werte um 23 Grad, Sonnenaufgang morgen früh um 7.18 Uhr. Der Atlantik erreicht seinen höchsten Stand morgen Vormittag um kurz nach 9. Die Wassertemperatur liegt weiterhin zwischen 21 und 22 Grad. Auch morgen erwarten wir annähernd wolkenlosen Himmel, dazu Tageshöchstwerte um 31 Grad und starken und stürmischen Wind aus Norden in Böen bis zu 55 km/h schnell.
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2: Na, so danke, Fabian. Soweit

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1: Na, die Vorbereitungen laufen jetzt wirklich auf Hochtouren, denn morgen werden alle Rock-Music-Fans auf ihre Kosten kommen auf Lanzarote. In San Bartolomé findet nämlich dann das Festival de Rock statt. Und zwar im Park Felix Rodriguez. Dort ist die Bühne Open Air aufgebaut und da geht's überhaupt erst um 22 Uhr am Abend los. Sideman werden auftreten, Defecto Venturi und die Stargäste morgen Abend. Report. Also da wird richtig was los sein. Für die Rock-Music-Fans ein Muss. Morgen Abend in San Bartolomé im Parque Félix Rodríguez de la Fuente, also die Bühne aufgebaut. Der Eintritt da übrigens gratis morgen ab 22 Uhr bis weit nach Mitternacht. Und mehr Infos gibt's natürlich auch über die offizielle Gemeindewebsite ayuntamientodesanbartolomé.es.

Na, Michael McDonald war das an diesem Freitag und wir sind raus. Ich verabschiede mich für heute von Ihnen, bei uns nämlich gleich wieder die Nachrichten aus Deutschland und der Welt. Na, jetzt vor den aktuellen Meldungen haben wir aber auch noch Music. Die Brooklyn Funk Essentials haben wir aufgelegt und das ist CeeLo Green. Na, kommen Sie gut ins Wochenende. Tschüss.

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1: Ich bin Dirk Zettler. Die Sprengstoffdrohne am Flughafen Leipzig-Halle beschäftigt inzwischen auch den Nationalen Sicherheitsrat. Das Gremium unter Vorsitz von Bundeskanzler Merz hat über den Vorfall beraten. Gleichzeitig wächst die Frage, wie gut kann Deutschland solche Drohnen überhaupt abwehren? Die Grünen im Bundestag sehen da noch gravierende Lücken.
2: Das Zuständigkeitswirrwarr ist ein Sicherheitsrisiko, sagen die Grünen und fordern klare Strukturen, damit zig Behörden bei einem Drohnenvorfall blitzschnell handeln können. Und offenbar schneller als bisher müssen auch alle Flughäfen mit Abwehrtechnik ausgestattet werden. Am Airport in Leipzig sucht die Polizei weiter nach Hinweisen, wer hinter dem geplanten Anschlag mit einer Sprengstoffdrohne steckt. Viele Experten sagen, das ist Russland. Claudia Wächter, Nachrichtenredaktion.
1: US-Präsident Trump darf seinen umstrittenen Ballsaal im Weißen Haus laut einer Gerichtsentscheidung nicht eigenmächtig bauen. Stattdessen müsse er die Zustimmung des Kongresses einholen. Der Bau müsse daher bis auf Weiteres eingestellt werden, urteilte ein Berufungsgericht. Der Trump-Regierung bleiben nun 14 Tage Zeit, um gegen die Entscheidung vorzugehen und den Fall vor den obersten US-Gerichtshof zu bringen. Am Rhein fallen die Pegel immer weiter und in Nordrhein-Westfalen gibt es gleich mehrere neue Negativrekorde. In Düsseldorf zeigte der Pegel nur noch 15 cm, in Köln 60. Das geht aus Daten des Wasserstraßen- und Schifffahrtsamtes Rhein hervor.
3: Besonders ungewöhnlich sieht's in Emmerich südwestlich von Kleve aus. Dort liegt der Schwimmer, der normalerweise den Wasserstand misst, inzwischen komplett trocken. Eine Sonde übernimmt deshalb den Job. Auch bei Duisburg hat der Rhein einen neuen Tiefstand erreicht. Schiffe können zwar weiterhin fahren, denn die Fahrrinne ist deutlich tiefer als der Pegel am Ufer. Sie können aber viel weniger Fracht laden als sonst. Und Entspannung ist vorerst nicht in Sicht. Bis Dienstag sollen die Wasserstände höchstens um wenige Zentimeter steigen. Zoe Tassovali, Nachrichtenredaktion.
1: Unwetter haben in westlichen Bergregionen Österreichs lokale Überflutungen und Muren ausgelöst. Wie die Tiroler Polizei mitteilte, gingen in der beliebten Urlaubsregion Zillertal am Vorabend 3 Muren ab. Straßen waren zeitweise durch den Schlamm blockiert. Auch in Innsbruck und Kitzbühel mussten Feuerwehrleute wegen überfluteter Keller und Straßen ausrücken.
4: Wetter. Heute Nacht fällt das Thermometer auf Werte um 23 Grad, Sonnenaufgang morgen früh um 7.18 Uhr. Der Atlantik erreicht seinen höchsten Stand morgen Vormittag um kurz nach 9. Die Wassertemperatur liegt weiterhin zwischen 21 und 22 Grad. Auch morgen erwarten wir annähernd wolkenlosen Himmel, dazu Tageshöchstwerte um 31 Grad und starken und stürmischen Wind aus Norden in Böen bis zu 55 km/h schnell.
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1: Ich bin Dirk Zettler. Die Sprengstoffdrohne am Flughafen Leipzig-Halle beschäftigt inzwischen auch den Nationalen Sicherheitsrat. Das Gremium unter Vorsitz von Bundeskanzler Merz hat über den Vorfall beraten. Gleichzeitig wächst die Frage, wie gut kann Deutschland solche Drohnen überhaupt abwehren? Die Grünen im Bundestag sehen da noch gravierende Lücken.
2: Das Zuständigkeitswirrwarr ist ein Sicherheitsrisiko, sagen die Grünen und fordern klare Strukturen, damit zig Behörden bei einem Drohnenvorfall blitzschnell handeln können. Und offenbar schneller als bisher müssen auch alle Flughäfen mit Abwehrtechnik ausgestattet werden. Am Airport in Leipzig sucht die Polizei weiter nach Hinweisen, wer hinter dem geplanten Anschlag mit einer Sprengstoffdrohne steckt. Viele Experten sagen, das ist Russland. Claudia Wächter, Nachrichtenredaktion.
1: US-Präsident Trump darf seinen umstrittenen Ballsaal im Weißen Haus laut einer Gerichtsentscheidung nicht eigenmächtig bauen. Stattdessen müsse er die Zustimmung des Kongresses einholen. Der Bau müsse daher bis auf Weiteres eingestellt werden, urteilte ein Berufungsgericht. Der Trump-Regierung bleiben nun 14 Tage Zeit, um gegen die Entscheidung vorzugehen und den Fall vor den obersten US-Gerichtshof zu bringen. Am Rhein fallen die Pegel immer weiter und in Nordrhein-Westfalen gibt es gleich mehrere neue Negativrekorde. In Düsseldorf zeigte der Pegel nur noch 15 Zentimeter, in Köln 60. Das geht aus Daten des Wasserstraßen- und Schifffahrtsamtes Rhein hervor.
3: Besonders ungewöhnlich sieht's in Emmerich südwestlich von Kleve aus. Dort liegt der Schwimmer, der normalerweise den Wasserstand misst, inzwischen komplett trocken. Eine Sonde übernimmt deshalb den Job. Auch bei Duisburg hat der Rhein einen neuen Tiefstand erreicht. Schiffe können zwar weiterhin fahren, denn die Fahrrinne ist deutlich tiefer als der Pegel am Ufer. Sie können aber viel weniger Fracht laden als sonst. Und Entspannung ist vorerst nicht in Sicht. Bis Dienstag sollen die Wasserstände höchstens um wenige Zentimeter steigen. Zoe Tassovali, Nachrichtenredaktion.
1: Unwetter haben in westlichen Bergregionen Österreichs lokale Überflutungen und Muren ausgelöst. Wie die Tiroler Polizei mitteilte, gingen in der beliebten Urlaubsregion Zillertal am Vorabend 3 Muren ab. Straßen waren zeitweise durch den Schlamm blockiert. Auch in Innsbruck und Kitzbühel mussten Feuerwehrleute wegen überfluteter Keller und Straßen ausrücken.
4: Wetter. Heute Nacht fällt das Thermometer auf Werte um 23 Grad, Sonnenaufgang morgen früh um 7.18 Uhr. Der Atlantik erreicht seinen höchsten Stand morgen Vormittag um kurz nach 9. Die Wassertemperatur liegt weiterhin zwischen 21 und 22 Grad. Auch morgen erwarten wir annähernd wolkenlosen Himmel, dazu Tageshöchstwerte um 31 Grad und starken und stürmischen Wind aus Norden in Böen bis zu 55 km/h schnell.

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1: Ich bin Dirk Zeitler. Rheinland-Pfalz und das Saarland setzen wegen des anhaltenden Niedrigwassers am Rhein das Sonn- und Feiertagsverbot für bestimmte Lkw-Transporte vorübergehend außer Kraft. Die Ausnahmeregelung gilt bereits ab diesem Wochenende. Derweil fallen am Rhein die Pegel immer weiter.
2: Besonders ungewöhnlich sieht's in Emmerich südwestlich von Kleve aus. Dort liegt der Schwimmer, der normalerweise den Wasserstand misst, inzwischen komplett trocken. Eine Sonde übernimmt deshalb den Job. Auch bei Duisburg hat der Rhein einen neuen Tiefstand erreicht. Schiffe können zwar weiterhin fahren, denn die Fahrrinne ist deutlich tiefer als der Pegel am Ufer. Sie können aber viel weniger Fracht laden als sonst. Und Entspannung ist vorerst nicht in Sicht. Bis Dienstag sollen die Wasserstände höchstens um wenige Zentimeter steigen. Zoe Tassovali, Nachrichtenredaktion.
1: Über einem Militärstützpunkt in Metternich in Nordrhein-Westfalen sind zwei Drohnen gesichtet worden. Am Donnerstagabend habe die Sicherheitszentrale des Bundeswehrstandortes gemeldet, dass über der Liegenschaft zwei Drohnen entdeckt worden seien. Das bestätigte eine Sprecherin des operativen Führungskommandos der Bundeswehr. Feldjäger hätten den Vorfall untersucht. Überraschender Lichtblick für die Wirtschaft. Trotz Iran-Krieg, Ölpreisschock und US-Zöllen sind die deutschen Exporte im Juni auf einen Rekord gestiegen. Auch das verarbeitende Gewerbe hat sich weiter erholt. Vor allem in der Autoindustrie legte die Produktion zu.
3: Industrie, Bau- und Energieversorger stellten damit das dritte Mal in Folge mehr her als im Vormonat. Besonders erfreulich, nach den Einbrüchen in der Vergangenheit stieg die Produktion in der Autobranche im Juni deutlich, um 3,6%. Auch andere Bereiche im Fahrzeugbau legten zu, wie die Produktion von Flugzeugen, Schiffen, Zügen und Militärfahrzeugen. Ökonomen sehen die Talfahrt der Industrie damit beendet. Katrin Müller, Nachrichtenredaktion.
1: Wegen technischer Probleme ist die beliebte Fernverkehrsverbindung zwischen Berlin und Paris bis auf Weiteres unterbrochen. Grund dafür sind technische Probleme mit dem europäischen Zugsicherungssystem der Firma Alstom. Das teilte die Deutsche Bahn mit. Wer mit dem ICE von Hauptstadt zu Hauptstadt fahren möchte, muss aktuell in Frankfurt oder Mannheim umsteigen.
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1: Ich bin Tanja Wagner. Wegen des extrem Niedrigwassers können viele Frachtschiffe zurzeit weniger Ladung befördern als üblich. Darunter leiden die Lieferketten. Mit Nordrhein-Westfalen, Rheinland-Pfalz und dem Saarland haben jetzt die ersten Bundesländer das Sonn- und Feiertagsfahrverbot für bestimmte Lkw-Transporte aufgehoben.
2: Erst am Donnerstag hatten Vertreter von Wirtschaftsverbänden mit Bundesverkehrsminister Bilger über Sofortmaßnahmen beraten, um die Lieferketten auf wichtigen Wasserstraßen wie Rhein, Donau und Elbe aufrechtzuerhalten. Denn die anhaltende Dürre stellt viele Unternehmen aktuell vor immense Herausforderungen. Es kommt einfach nicht genug Nachschub an, weil die Frachtschiffe zu wenig Wasser unterm Kiel haben und nur einen Bruchteil der üblichen Ladung transportieren können. Durch die Lockerung des Fahrverbots sollen nun vorübergehend mehr Gütertransporte vom Wasserweg auf die Straßen verlegt werden können. Dirk Zeitler, Nachrichtenredaktion.
1: Die schwarz-rote Koalition diskutiert heftig darüber, ob zwingend eine Frau die Nachfolge von Bundespräsident Steinmeier antreten sollte. Einem Dreiviertel der Bürger ist das laut einer Umfrage im Auftrag von RTL und NTV aber egal. Gerade mal jeder Fünfte wünscht sich nach der Wahl am 30. Januar eine Frau und nur die wenigsten bestehen erneut auf einem Mann. Brot, Milch oder Gemüse könnten deutlich teurer werden. Dafür sollen Menschen mit wenig Einkommen Geld vom Staat bekommen. Genau das schlägt IFO-Präsident Fuest vor. Politiker von Union und SPD lehnen die Idee allerdings laut dem Tagesspiegel ab.
3: An der Supermarktkasse würde man den Vorschlag des IFO-Präsidenten ziemlich schnell merken. Auf Lebensmittel wären statt 7 künftig 19% Mehrwertsteuer fällig. Menschen mit wenig Einkommen sollen dafür 360 Euro im Jahr vom Staat bekommen. Der SPD reicht das nicht. Wer jede Woche für 100 Euro Lebensmittel kauft, zahlt nach ihrer Rechnung rund 600 Euro mehr im Jahr. Auch die Union sagt deshalb, erst den Einkauf verteuern und dann Geld zurückzahlen, das mache es weder für Familien noch für die Verwaltung einfacher. Zoe Tassovali, Redaktion.
1: Hertha BSC ist mit einem Sieg in die neue Saison in der zweiten Fußball-Bundesliga gestartet. Die Mannschaft von Trainer Leitl gewann das wegen eines Fanbanners unterbrochene Eröffnungsspiel beim VfL Bochum mit 1:0.
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